Ihr habt gerade ein Stück Radiogeschichte gehört, Folgen aus der Hörspielserie The Adventures of Philip Marlowe, beziehungsweise The New Adventures of Philip Marlowe, wie es zeitweise geheißen hat, zwischen dem 47 und dem 51 zuerst auf NBC und dann auf CBS zu hören gewesen. Und da bei uns auf dem Stadtfilter unserer Serie Nachtüle, Hörbücher und Hörspiele mitten in der Nacht. Weitere Adventures von Philip Marlowe gibt es in genau einer Woche zu hören, wieder am Donnerstag ab 2 Uhr morgens. Geht weiter mit historischem Radiomaterial, aus den übelsten Mottenkisten auspackt. Ganz viele Stereotype und Klischees, die problematisch sind, und trotzdem erstklassige Unterhaltung. Es ist Zeit für The Lone Ranger.

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1: Ihr gehört The Lone Ranger bei uns auf Radio Stadtfilter. Jetzt mitten in der Nacht ist ein Format namens Nachtigall.

0: Ihr hört Nachtjüle auf Radio Stadtfilter, Hörspiel und Lesungen für Spätaufbliebene, für früh Aufgestandene. Ihr habt gerade zwei Folgen aneinander gehört von R. Miss Brooks, eine Hörspielserie, die der CBS zwischen 1948 und 1957 ausgestrahlt hat. Wir gehen zu einer ähnlichen Zeit weiter mit einer Serie, die auf dem NBC zu hören ist, zwischen 1955 und 1958, eine Sci-Fi-Anthology namens X-1. Viel Vergnügen.
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Willkommen zu Stadt, Land, Fluss, dem Geografie-Podcast. Herzlich willkommen zur Folge 6 von Stadt, Land, Fluss. Mein Name ist Ramon und auch diesmal versuche ich euch wieder auf eine kleine digitale Exkursion mitzunehmen. Bevor wir ins Thema eintauchen, noch ein, zwei Gedanken, welche ich mir bei dieser Folge gemacht habe. Wir reisen heute, wie ihr wahrscheinlich schon gelesen habt, in den Dharavi-Slum nach Indien. Es war für mich klar, dass ich gerne was zu Slums oder informellen Siedlungen machen will, und dann bin ich ein bisschen auf die Suche nach Raumbeispielen gegangen. Und es war einfach schwierig, zuverlässige Informationen zu bekommen, wenn es nicht um die Favelas in Brasilien, die Townships in Südafrika oder eben Slums in Indien ging. Was mich daran ein wenig störte, war, dass ich so eventuell auch wieder eine Art von Klischee bediene, da Slums halt zum Beispiel oft mit Indien assoziiert werden, obwohl es diese praktisch überall auf der Welt gibt. Noch schlimmer war es dann, als ich dann Bilder für Social Media gesucht habe. Ich erstelle ja immer so eine kleine Art von Teaser auf Instagram und Blue Sky mit einem Bild, welches erahnen lässt, wohin es in der nächsten Folge geht. Und wenn man nun auf den üblichen Plattformen nach lizenzfreien Bildern zu Dharavi sucht, findet man erstens nicht viel und zweitens dann meist Bilder, die Dharavi als sehr dreckig und heruntergekommen zeigen. Ja, das ist Dharavi sicher auch, aber halt nicht nur. Und ich hoffe, dass ihr zumindest nach dieser Folge ein etwas diverseres Bild von dieser informellen Siedlung in Mumbai habt. Und ja, wenn ihr mal eine Masterarbeit, eine Dissertation oder sonst irgendetwas zu einem etwas speziellen Raumbeispiel gemacht habt oder sonst wo Quellen habt, dann lasst es mich gerne wissen, denn ich fände es durchaus sehr spannend, nicht immer die bekanntesten Raumbeispiele zu besprechen. So, nun geht es auf nach Indien, aber nicht in die Hauptstadt Neu-Delhi, nein, wir reisen an die Westküste, auf die Insel bzw. Halbinsel im Arabischen Meer. Okay, viel von dieser Insel bzw. von diesen ursprünglich 7 Inseln ist nicht mehr zu sehen, da sich da die Stadt Mumbai befindet und sich diese schon so ausgedehnt hat, dass kein Unterschied mehr zwischen diesen Inseln und der eigentlichen Landfläche zu sehen ist. Obwohl Mumbai nicht die Hauptstadt des Landes ist, ist sie mit rund 12,5 Millionen EinwohnerInnen im Stadtgebiet und sogar 22,5 Millionen im gesamten Metropolraum die größte Stadt des Landes. Und es wohnen und leben nicht nur sehr viele Menschen da, sondern diese tun das auf einer begrenzten Fläche. So gehört Mumbai zu den dichtesten besiedelten Städten der Welt. Es leben da durchschnittlich 28.000 Menschen pro Quadratkilometer. Um das in ein Verhältnis zu setzen, in den Städten Wien, Zürich oder Berlin leben so zwischen 4.000 bis 5.000 EinwohnerInnen pro Quadratkilometer. In Mumbai sind es also gut 5 bis 6 Mal so viel. Die Megastadt Mumbai gilt auch als Wirtschafts- und Finanzhauptstadt Indiens. In Mumbai wird etwa 30% des gesamten indischen Steueraufkommens erwirtschaftet und die Stadt beheimatet die Hauptsitze zahlreicher Banken und Großunternehmen. Und zusätzlich ist mit Bollywood einer der weltweit größten Filmindustrien in Mumbai zu Hause. Die Stadt ist aber auch voller Gegensätze, welche sich auch in der Fragmentiertheit zeigt. Luxushochhäuser und exklusive Gated Communities grenzen oft an informelle Siedlungen und Slums. Mumbai hat, wie schon angetönt, ein Platzproblem. Und daher ist auch formeller Wohnraum sehr limitiert, was sich wiederum an den hohen Immobilien- und Mietpreisen zeigt, welche sich ein Großteil der Bevölkerung einfach nicht leisten kann. Gemäß Schätzungen leben 40 bis 60% der EinwohnerInnen in sogenannten informellen Siedlungen. Und ja, diese bzw. eine davon wollen wir heute etwas genauer anschauen. In dieser Folge soll es daher nicht einfach um die Megacity Mumbai gehen, sondern um den Dharavi-Slum. Und nun wieder ein kleiner Exkurs zu Begrifflichkeiten und Stereotypen. Nona Anderson, Shiv Das und Daniel Wittol veröffentlichten 2021 einen Text mit dem Titel «Why the word slum should not be used in geography classrooms». Ja, wir sitzen jetzt nicht in einem Klassenzimmer, aber ihre Punkte haben sicherlich auch für einen Podcast gewisse Berechtigung.
Ihre Kernaussage ist, dass das Wort Slum historisch und politisch belastet ist und so bestimmte Stereotype reproduziere. Mit dem Begriff würden vor allem dicht besiedelte, ärmliche Stadtteile mit schlechter Hygiene, Krankheit und Armut assoziiert werden, meist durch Vorstellungen, welche durch Medien und Filme geprägt seien. Die VerfasserInnen wünschen sich daher eine differenziertere, respektvollere Beschreibung von urbanen Lebenssituationen mit dem Ziel, weniger oder keine Stereotype zu reproduzieren und Vereinfachungen der verschiedensten Lebenssituationen zu vermeiden. Vor allem soll es dafür sorgen, dass die BewohnerInnen von informellen Siedlungen weniger als defizitär oder minderwertig dargestellt würden. Ein großer Teil des Gebrauchs von Slums stamme von Menschen, die nicht in diesen Orten leben und häufig wenig Verständnis dafür haben. Der Begriff wurde so historisch auch dazu benutzt, BewohnerInnen zu vertreiben oder Stadtteile abzureißen, damit städtische Entwicklungen und Kapitalinteressen Platz fanden. Gleichzeitig ist es aber natürlich so, dass in geografischen Kontexten das Wort Slums durchaus benutzt wird. So wird es auch vom United Nations Human Settlements Program, kurz UN-Habitat, verwendet. Diese definieren das Wort Slum an 5 zentralen Merkmalen. Erstens, mangelhafter Zugang zu sauberem Trinkwasser. Zweitens, mangelhafter Zugang zu sanitären Einrichtungen und Basisinfrastruktur. Drittens, ärmliche Gebäudestrukturen und schlechte Bauqualität der Behausungen. Viertens, Überbevölkerung bzw. unzureichender Wohnraum. Und fünftens, unsichere Rechtsstaatung bezüglich des Wohnortes, also Eigentumsrechte, Zwangsräumungen und so weiter. Und hier sieht man schon, dass auch in dieser Definition einige der oben erwähnten Kritikpunkte enthalten sind. Gemäß UN-Habitat wird also tatsächlich von einer ärmlichen Lebenssituation mit unzureichenden Versorgung gesprochen. Dass diese so existieren, daran zweifeln natürlich auch die AutorInnen des Textes nicht. Sie kritisieren vielmehr, dass das Wort Slum auch für andere provisorische und urbane Wohnsituationen verwendet werde, welche sich in diesem Punkt vielleicht auch unterscheiden. Das Problem für mich ist auch etwas, das sich noch kein anderes Wort wirklich etabliert hat. Als Alternative käme wohl der Begriff informelle Siedlung in Frage, wobei es da jedoch wirklich keine wissenschaftliche Definition gibt. Auf Wikipedia ist zum Beispiel zum Begriff Folgendes zu lesen. Eine informelle Siedlung ist eine Siedlung oft in der Nähe oder innerhalb einer Stadt, die sich hauptsächlich oder ausschließlich aus provisorischen gebauten Unterkünften zusammensetzt. Auch wenn dieser Begriff gewisse Unschärfen hat, da zum Beispiel darunter auch irgendwelche Protestcamps fallen würden, bietet er zumindest eine Art neutralerer Alternative. In dieser Folge verwende ich daher einerseits den Begriff Slum, da er im geografischen Kontext verbreitet und klar definiert ist und zum Teil auch auf Dharavi zutrifft, zudem der Begriff informelle Siedlung. Als weiteres Synonym werde ich Zopatpati benutzen. Was es damit auf sich hat, erfahrt ihr dann gleich. So, bevor wir etwas tiefer in Dharavi eintauchen, kurz etwas Allgemeines zur Geschichte und Merkmalen von Slums und informellen Siedlungen. Der Begriff Slum entstand in der Phase der Industrialisierung in London. Also Anfang des 19. Jahrhunderts war mit dem Begriff Wohnraum mit niedrigem Standard und schmutzigen Hintergassen gemeint, welche damals natürlich vor allem von der Arbeiterschicht bewohnt wurden. So entstanden auch an anderen Orten in Europa aufgrund des Bevölkerungswachstums in der Kombination von hoher Armut Lebenssituationen, welche damals als Slums bezeichnet wurde. Man könnte somit sagen, dass Slums eine europäische Erfindung sind. Während der Ära des britischen Weltreiches verbreitete sich das Wort in kolonialen Kontexten, wo es oft dazu diente, lokale Siedlungen im Vergleich zu Europa als rückständig zu klassifizieren. Und diese Sicht blieb dann sicher auf eine Art und Weise bis heute auch erhalten. Ob bewusst oder unbewusst, schwingt also beim Wort schon immer auch eine gewisse Wertung mit. Aus der Vogelperspektive lassen sich diese Slums oder informellen Siedlungen heutzutage durch spezifische räumliche Muster identifizieren. Einerseits haben wir die extreme Dichte. Die Gebäudedichte liegt oft bei über 60 bis hin zu 90% der Fläche. Es gibt also kaum Grünflächen oder andersweitig genutzte Flächen.
Zweitens, kleinere Strukturen und Gebäude. Plätze, Gassen oder auch Häuser sind meist deutlich kleiner als in den restlichen städtischen Bereichen. Gebäude in informellen Siedlungen haben im Durchschnitt nur eine Grundfläche von 15 bis 35 Quadratmeter. Zudem gibt es eher eine organische Anordnung. Die Siedlungen wachsen meist ungeplant und weisen daher komplexere, unregelmäßige Gassenstrukturen auf. Es gibt keine Art von Stadtplanung, welche die Entwicklung von diesen Siedlungen lenken würde. Und der letzte Punkt ist die Lage in sogenannten Ungunsträumen. Da attraktives Bauland teuer und begehrt ist, entstehen Slums meist an Randgebieten oder sonst nicht vorteilhaften Regionen, sei dies an Hängen, in Sumpfgebieten oder an Bahnschienen. Die Gründe für die Entstehung solcher informellen Siedlungen haben sich seit der Industrialisierung nicht groß verändert. Die Hauptursache ist der massive Zuzug von Menschen aus ländlichen Regionen, die in der Stadt bessere Lebensbedingungen und Jobs erhoffen. Es ziehen also in relativ kurzer Zeit zu viele Menschen in eine Stadt, welche diese nicht aufnehmen kann. Und es gibt dann einfach zu wenig Wohnraum für diese Menschen, beziehungsweise vor allem zu wenig bezahlbarer Wohnraum. Da dieser formelle Wohnungsmarkt für einkommensschwache Gruppen oft unerschwinglich ist, bilden informelle Siedlungen oft die einzige Lösung für den Wohnbedarf der ZuwanderInnen. Über Jahre und Jahrzehnte entstehen so diese informellen Siedlungen, welche mit der Zeit eigene Strukturen und Lebensweisen entwickeln. Und dieser Vorgang passiert eigentlich praktisch überall auf der Welt. Besonders da, wo es eine starke und ausgeprägte Binnenmigration in Großstädte gibt. Und so gibt es neben dem europäischen Begriff Slum noch viele andere lokale Bezeichnungen für solche informelle Siedlungen. Wir haben die Favelas in Brasilien, die Townships oder Shantytowns in Südafrika oder Gecekongu in der Türkei. Und das sind nur einige Beispiele. Diese informellen Siedlungen haben zwar oft eine ähnliche Entstehungsgeschichte und auch ähnliche Merkmale, können sich aber auch trotzdem aufgrund der lokalen Gegebenheiten stark voneinander unterscheiden. Die Gecekongu sind oft einfache Mini-Betonhäuschen am Stadtrand. In den Townships leben die meisten Menschen in flachen Wellblechunterkünften. Und in den Favelas sind die Häuser aufgrund der Hanglage oft mehrstöckig. Selbst in Mumbai kann zwischen verschiedenen Arten von informellen Siedlungen oder Wohnformen unterschieden werden. Die bekanntesten sind wohl Chawls, Pavement Dwellings oder eben Zopatpatis. Chawls sind Mietkasernen, die zwischen 1920 und 1956 von Fabrikbesitzern für Arbeiter gebaut wurden. Sie bestanden meist aus Einzimmerwohnungen mit Gemeinschaftstoiletten und waren ursprünglich für alleinstehende Männer gedacht. Durch Familiennachzug stieg die Bevölkerungsdichte dann stark an, während wegen eingefrorenen Mieten kaum im Unterhalt investiert wurde. Viele Gebäude verfielen, wurden übernutzt oder stürzten während den Monsunzeiten ein. 1969 lebten aber rund etwa 2 Millionen Menschen in rund 20.000 stark beschädigten Chawls. Pavement Dwellers sind meist Migrantinnen, die in Hütten oder einfachen Behausungen auf den Gehwegen nahe ihrer Arbeitsplätze leben. Sie leben unter noch schlechteren Bedingungen als andere informelle Siedler, da sie oft keinen Anspruch auf Verbesserungsprogramme haben und häufig von Räumungen betroffen sind. Und dies, obwohl viele informelle Miete an lokale Machtpersonen zahlen müssen. Zopatpatis sind die häufigste Form von informellen Siedlungen in Mumbai. Sie entstanden schon vor der Unabhängigkeit 1947 durch Landbesetzungen und wuchsen mit der Zeit immer stärker an. Bei einer Zählung 1976 wurden bereits über 900.000 Hütten registriert. Die meisten Siedlungen entstanden in Vororten oder an Randgebieten. Durch die Ausdehnung der Stadt befinden sich inzwischen auch viele von ihnen innerhalb von Mumbai. Zopatpati ist also ein eigentlicher lokaler Begriff, der als Synonym für das Wort Slum genutzt werden kann. Wenn wir nun heute auf Mumbai schauen, befindet sich Dharavi ziemlich in der Mitte der Stadt. Das sah aber bei der Entstehung des Zopatpatis noch anders aus. Dafür reisen wir jetzt mal ein paar Jahre in die Vergangenheit. Dharavi entwickelte sich im frühen 19. Jahrhundert als kleines Fischerdorf außerhalb der damaligen Stadtgrenze von Mumbai.
Dharavi lag da südlich des Mahin Creek Mangroven-Sumpfgebietes. Durch das stetige Bevölkerungswachstum wuchs dann Mumbai immer mehr und mehr und reicht heutzutage weit über Dharavi hinaus. Die Bevölkerung Mumbais hat sich innerhalb der Metropolregion zwischen 1950 und 2025 von 3 auf 22,5 Millionen Einwohnerinnen versiebenfacht. Die Entstehung von Dharavi erstreckte sich so über einen relativ langen Zeitraum und durchlief auch verschiedene Phasen. Wie schon erwähnt, war das Gebiet zu Beginn ein kleines Fischerdorf, welches vor allem von der Fischgemeinschaft der Koli bewohnt wurde. Durch einen Dammbau der Briten versiegte der Mittifluss teilweise, was dann aber auch das Sumpfgebiet trockenlegte. Die Fischer verloren dadurch ihre Lebensgrundlage und zogen weiter in Richtung Meer. Neue Siedlerinnen begannen dann, das Sumpfgebiet langsam und stetig trocken zu legen. Dies geschah einerseits durch den Müll der Stadtverwaltung, andererseits aber auch durch Erde oder den Abfall der BewohnerInnen selbst. So konnten dann auf dem Gebiet auch einfachere Hütten und Häuser gebaut werden. Mit der fortschreitenden Industrialisierung beschleunigte sich dieser Prozess. Immer mehr Menschen suchten ihr Glück in Mumbai, aber die britischen Kolonialherren sorgten dafür, dass viele MigrantInnen keinen Zugang zu den zentralen Wohnvierteln bekamen und so gezwungen waren, sich außerhalb Wohnraum zu suchen. Das passierte dann auch in informellen, also nicht staatlich geregelten Wohnregionen wie Dharavi. Langsam wuchs diese informelle Siedlung immer weiter an und begann auch innerhalb eigener Strukturen zu entwickeln. Mitte, Ende des 20. Jahrhunderts kam es noch zu zwei weiteren wichtigen Ereignissen. Die Teilung des indischen Subkontinents im Jahre 1948 führte zu bürgerkriegsähnlichen Unruhen, die wie ein Katalysator für weitere informelle Ansiedlungen in und um Mumbai wirkten. Bis Ende der 1970er Jahre kam hinzu, dass Indien eine extrem hohe Kinderrate hatte. Die Fertilitätsrate lag damals über 5, was zu einem sehr schnellen und starken Bevölkerungsanstieg führte. Einige Jahre später sorgte ein großer Textilarbeiterstreik 1982 zum Zusammenbruch der Textilindustrie in Mumbai. Viele Menschen wurden in der Stadt arbeitslos und konnten sich ihr bisheriges Zuhause nicht mehr leisten. Diese suchten wiederum Zuflucht in informellen Siedlungen wie Dharavi. Spannend ist nun die Frage, wie Dharavi heute aussieht. Ist es wirklich einfach nur eine Ansammlung von dreckigen Hütten und katastrophaler Hygiene? Oder wie sieht das Leben der Menschen da in Wirklichkeit aus? Zuerst einmal ein paar Fakten. Dharavi erstreckt sich über eine Fläche von etwa 2 bis 2,8 Quadratkilometer. Das entspricht etwa der Größe von Monaco oder 285 Fußballfeldern. Über die Anzahl der BewohnerInnen gibt es keine zuverlässigen Zahlen, da es keine offiziellen Zählungen gibt oder gab. Die Schätzungen schwanken da daher zwischen 500.000 und über 1 Million Menschen. Daraus ergibt sich dann somit eine Bevölkerungsdichte von über 250.000 Menschen pro Quadratkilometer. Nochmals zur Einordnung, in der Stadt Zürich sind es etwa 5.000 Menschen pro Quadratkilometer. Die bevölkerungsdichteste Stadt der USA, also New York, hat gerade mal einen Wert von 10 bis 11.000. Also, und in Gesamt-Mumbai liegt dieser Wert schon bei 28.000. In Dharavi selbst dann bei unglaublichen 250.000 Menschen pro Quadratkilometer. Durch die verschiedenen Migrationsbewegungen ist die Zusammensetzung der Bevölkerung in Dharavi sehr heterogen. Es leben Menschen aus praktisch allen indischen Bundesstaaten und unterschiedlichsten Regionen in diesem Zhatpati. Dharavi ist ein komplexes, organisch gewachsenes Labyrinth aus engsten Gassen, die oft weniger als 1 Meter breit sind. Im Gegensatz zu anderen Städtestrukturen findet hier eine Verschmelzung von Wohn- und Arbeitsraum statt. Während wir es uns meist gewohnt sind, dass wir eine Wohnung zum Leben haben und dann irgendwohin zur Arbeit fahren, werden Räume in Dharavi unterschiedlich oder mehrfach genutzt. Am verbreitetsten sind wohl die sogenannten Toolhouses. Während im Erdgeschoss gearbeitet wird, funktioniert die obere Etage als Wohnraum. Die Wohnbedingungen sind aber, wie schon erwähnt, ziemlich beschränkt aufgrund der Platzbedingungen.
Die rund 20 Quadratmeter müssen oft für ganze Familien ausreichen. Viele Gebäude sind aus provisorischen Materialien wie Wellblech gebaut. Genauso verbreitet sind aber auch festere Bauten, zum Beispiel aus Ziegel oder Beton. Wenn wir die Slum-Definition vom UN-Habitat heranziehen, können wir schon mal sagen, dass wir erstens unzureichenden Wohnraum haben, also dass es viel zu wenig Wohnraum vorhanden ist, und zweitens die Gebäudequalität relativ gering ist. Wie sieht es aber nun mit der restlichen Infrastruktur wie Wasser oder Strom aus? Die Versorgung mit Elektrizität ist weitgehend flächendeckend vorhanden. Diese sind zwar oft improvisiert und es gibt sicherlich auch einige illegale Anschlüsse an das städtische Stromnetz, aber die Elektrizität ist meist vorhanden. Weniger befriedigend ist sicherlich die Wasserversorgung. Trinkwasser ist trotz verlegter Wasserleitungen meist nur für begrenzte Zeit verfügbar. Die größte Herausforderung bei solchen extrem dicht besiedelten informellen Siedlungen ist aber die Aufrechterhaltung der Hygiene. Von der Stadt errichtete Gemeinschaftstoiletten sind oft in schlechtem hygienischen Zustand oder nur in einer unzureichenden Anzahl vorhanden. So teilen sich teilweise etwa 100 Einwohnerinnen eine einzige Toilette. Dies führt aber nicht dazu, dass die Menschen vor Ort extrem unhygienisch oder dreckig wären. Zu einem Leben an solchen Orten gehört es meist dazu, dass sich die Menschen auch an extreme Bedingungen anpassen können. Das Hauptproblem bei diesen begrenzten hygienischen Verhältnissen sind dann eher Krankheiten wie Malaria oder Cholera. Diese Probleme zeigten sich natürlich dann auch besonders während der Corona-Pandemie. Da durchschnittlich bis zu 10 Personen in winzigen Hütten leben, waren Maßnahmen wie Social Distancing oder häusliche Quarantäne praktisch nicht umsetzbar. Über 70% der Bevölkerung nutzten Gemeinschaftstoiletten, was die Behörden als Hauptrisikofaktor für die Virusübertragung identifizierten. Eine Studie aus dem Jahr 2020 gab Ausschluss darüber, dass in den Slums von Mumbai rund 45,1% der untersuchten Personen bereits Antikörper gegen das Virus gebildet hatten. In den restlichen Stadtteilen von Mumbai lag dieser Wert im Vergleich dazu nur bei 16,1%. Dies deutete darauf hin, dass sich das Virus in den dicht besiedelten Gebieten sehr viel schneller und oft asymptomisch ausgebreitet hat. Die Sterblichkeitsrate in den Slums jedoch im Verhältnis zur hohen Durchseuchung als vergleichsweise niedrig eingeschätzt wurde. Dies lag womöglich auch am sogenannten Dharavi-Modell oder der 4T-Strategie Tracing, Tracking, Testing and Treating, welche relativ erfolgreich in Dharavi umgesetzt wurden. Statt auf Patientenberichte zu warten, wurden Tür-zu-Tür-Screenings bei etwa 700.000 Menschen durchgeführt. Etwa 13.000 Verdachtsfälle wurden in Quarantänezentren isoliert. Die Gemeinschaftstoiletten wurden zeitweise von den Behörden stündlich desinfiziert. Diese Maßnahmen sorgten zwar dafür, dass die Ausbreitung des Virus unter Kontrolle gehalten wurde, waren aber für die Menschen natürlich extrem einschneidend. Wenn man im Internet nun nach Dharavi sucht, kann man den Eindruck bekommen, dass dieser nicht nur extrem groß ist, sondern halt auch dreckig oder zum Teil gefährlich. Mich hat daher auch interessiert, wie es bezüglich Kriminalität und Drogenkonsum in diesem Chhatrapati aussieht. Zum ersten Punkt habe ich nur einige Zeitungsartikel und keine eigentlichen Studien gefunden. Das Problem ist natürlich oft, dass in solchen informellen Siedlungen es schwierig ist, zuverlässige Zahlen zu generieren. Oft kommt man vielleicht daher dann einfach zum Schluss, dass tendenziell eher ärmere Gegenden auch tendenziell krimineller sind. Wirklich belegen lässt sich das aber nicht wirklich. Aus diversen Berichten geht vor allem hervor, dass zum Beispiel TouristInnen sehr selten gezielt Opfer von kriminellen Handlungen werden. Das Thema Slum-Tourismus wäre jetzt noch ein Thema für sich, auf welches ich aber an dieser Stelle jedoch nicht weiter eingehen werde. Jedenfalls, durch die dichte Besiedlung gäbe es eine sehr starke Kontrolle in den Quartieren. Viele der BewohnerInnen wohnen und arbeiten am gleichen Ort, dass man sich Kriminalität so viel weniger leisten könne. Es gibt also eine Art von funktionierenden Nachbarschaftsnetzwerken. Das kann man nicht positiv sehen, aber genauso funktioniert dies als eine Art von soziales Überwachungssystem. Also, von schwerer Gewalt auf offener Straße oder gegen BesucherInnen gibt es kaum Berichte.
Was hingegen sehr wohl auftritt, ist häusliche oder geschlechtsspezifische Gewalt. Also vor allem Kinder, Jugendliche und Frauen sind in solchen Siedlungen besonders gefährdet. Es fehlt an Rückzugsräumen und allgemein fördert die Dichte natürlich diese Probleme. Aber wie viel größer allenfalls dieses Problem gegenüber der restlichen Stadt ist, lässt sich kaum belegen. Was hingegen sicherlich in einem größeren Rahmen stattfindet, sind informelle oder illegale Wirtschaftsformen, also der Bezug von Strom ohne Genehmigungen, nicht angemeldete Kleinstbetriebe und somit auch keine Regelung bezüglich Arbeitsschutz oder Ähnlichem. Das sind natürlich Sachen, welche in Dharawi weit verbreitet sind. Und nun, wie sieht es mit Drogen aus? Natürlich werden in Dharawi, wie überall auf der Welt, legale und illegale Drogen konsumiert. Hierzu habe ich zwar einige Studien gefunden, welche jedoch meist aber nur einzelne Personengruppen, wie besonders Frauen oder Jugendlichen, untersucht haben und wenig zum Vergleich mit dem restlichen Mumbai geschrieben haben. Trotzdem kann ich da einige Punkte zusammenfassen. Der Tabak- und Alkoholkonsum ist wohl tendenziell etwas höher als im üblichen Mumbai. Das illegale Schnapsbrennen hat zudem eine lange Geschichte in Dharawi. Eine der Studien hat also ergeben, dass in Slums in Mumbai 38% der männlichen Jugendlichen Alkohol und etwa 6% Cannabis konsumieren. Die Gründe seien da wahrscheinlich die hohe Stressbelastung, die harten Arbeitsbedingungen sowie die leichte Verfügbarkeit dieser Drogen. Zumindest der Cannabiskonsum ist hier aber nicht überdurchschnittlich hoch. Auch gibt es kaum Berichte zu Konsum von harten Drogen. Hier wirken sicherlich wieder einerseits diese familiären Strukturen und andererseits sind für viele BewohnerInnen solche harte Drogen natürlich auch kaum finanzierbar. Zusammenfassend kann man also sicherlich sagen, dass Dharawi kein Ort ist, wo es nichts anderes als Armut, Dreck, Verbrechen und Drogen gibt. Die sozialen Strukturen sind eine Art von natürlichen Schutzmechanismus. Ohne eine Art von Selbstregulation würden die Strukturen dieser Siedlung auch gar nicht überlegen. Das heißt aber natürlich nicht, dass es in Dharawi keine Probleme gibt oder auch nicht, dass es anderswo in Mumbai keine Probleme mit Drogen oder Kriminalität gäbe. Dharawi ist also kein Ort voller Chaos oder Kriminalität. Dharawi ist auch kein Ort, welcher nur durch Armut geprägt ist, auch wenn es diesen natürlich gibt. Denn wenn man es auch nicht denkt, so ist Dharawi durchaus ein wichtiger Wirtschaftsfaktor. In diesem rund 2 Quadratkilometer großen Gebiet gibt es bis zu 20.000 Kleinstbetriebe. Vor allem 4 Bereiche sind besonders vertreten. Dharawi ist einerseits das Zentrum des Abfallmanagements von Mumbai. Es werden rund 60% des Plastikmülls der Stadt hier recycelt. Dazu kommen unzählige Textil- und Lederbetriebe. In kleinen Werkstätten werden Kleidungsstücke oder auch hochwertige Lederwaren produziert. Das Viertel Kumbharwada ist zudem dafür bekannt, dass hier seit Generationen Ton- und Keramikwaren hergestellt werden. Und jetzt denkt man vielleicht, okay, die töpfen da ein bisschen und stellen ein paar Kleider und Lederwaren her, das kann ja keine große Sache sein. Durch die Größe des Slums wird aber halt doch ein relevanter Wirtschaftsfaktor daraus. Der jährliche Gesamtumsatz, welcher Dharawi erwirtschaftet, wird auf 500 Millionen bis zu 1 Milliarden US-Dollar geschätzt. Und ja, das ist halt dann doch ein bisschen was. Nun, wie geht es nun mit Dharawi weiter? In den nächsten Jahren könnte sich Dharawi stark verändern oder vielleicht sogar ganz verschwinden. Das zumindest, wenn es nach dem Dharawi Redevelopment Projekt geht. Dieses Projekt sieht vor, den gesamten Slum abzureißen und durch Hochhäuser zu ersetzen. Die Vision besteht darin, Dharawi in eine integrierte und autarke Weltklasse-Stadt zu transferieren, die neben modernem Wohnraum auch eine verbesserte Infrastruktur, Schulen, Krankenhäusern und Parks bietet. Das hört sich doch ganz gut an, könnte man meinen. Die BewohnerInnen vor Ort sind aber nicht alle so begeistert, da sie schlicht Angst um ihre Heimat und ihre Existenz haben. Das DRP sieht dafür ein großes Umsiedlungsprogramm vor. Alle Familien, welche nachweisen können, dass sie schon über 25 Jahre da leben, sollen eine kostenlose Wohnung in einem neuen Viertel erhalten. Alle anderen, rund 700.000 Menschen, sollen an den Stadtrand umgesiedelt werden oder erhalten nur ein Mietangebot außerhalb des Zentrums.
Das Problem ist aber natürlich, dass nicht

Druck macht da der Adani-Konzern. Denn das tolle Dharavi Redevelopment Project ist kein rein städtisches Projekt, sondern eine Zweckgemeinschaft. Hinter dem DRP steht nämlich zu 20% die Regierung des indischen Bundesstaates, die anderen 80% gehören der erwähnten Adani-Gruppe. Und wie viel denen wirklich am Wohl der aktuellen BewohnerInnen liegt, ist wohl eher unklar. Puh, es gäbe wohl noch viel mehr zu zählen, aber langsam sollte ich zu einem Schluss kommen. Und noch nie hatte ich es bei einem Thema so sehr, dass ich immer wieder auf etwas Neues gestoßen bin, was ich noch hinzufügen wollte und so meine Literaturliste immer länger und länger wurde. Aber fassen wir doch nochmals ein paar Punkte zusammen, denn heute ging es um Slums oder auch informelle Siedlungen. Diese werden meist durch mangelhaften Zugang zu sauberem Trinkwasser, mangelhaften Zugang zu sanitären Einrichtungen, ärmlichen Gebäudestrukturen mit schlechter Bauqualität, Überbevölkerung bzw. einer extrem hohen Bevölkerungsdichte und einem unklaren Rechtsstatus bezüglich des Wohnortes definiert. Wir sollten aber dabei nicht den Fehler machen, alle Slums gleichzusetzen oder diese informellen Siedlungen als unzivilisierte, chaotische, kriminelle Orte abzutun. In Mumbai werden solche informellen Siedlungen auch Chhatpati genannt und Dharavi ist wohl einer der weltweit größten mit rund 1 Million Menschen auf rund 2 Quadratkilometer. Viele BewohnerInnen leben und wohnen am gleichen Ort. Vor allem Handwerksbetriebe sind sehr verbreitet. Dharavi hat so auch eine wirtschaftliche Relevanz und ist sogar für TouristInnen interessant geworden. Während es kaum zu schwerer Kriminalität in den Öffentlichkeit kommt, ist hingegen häusliche Gewalt ein verbreitetes Problem. Mit dem Dharavi Redevelopment Project gibt es nun aber ein Projekt, um die bestehenden Gebäude abzureißen, die Menschen umzusiedeln und so Platz für neue Hochhäuser und Grünflächen zu schaffen. Das offizielle Ziel sieht vor, rund 1 Million Menschen bis 2032 umgesiedelt zu haben. Ob das so passiert, ist jedoch noch nicht ganz klar. Ja, und jetzt wie immer zum Schluss noch meine 2, 3 Tipps zu dieser Folge. Als erstes ein Filmtipp, obwohl ich den Film selbst noch nie gesehen habe, aber es gibt die Dokumentation Dharavi Slum for Sale. Das ist ein Dokumentarfilm aus dem Jahr 2010, der sich dem drohenden Abriss widmet. Wer also mal irgendwie irgendwo die Möglichkeit hat, den Film zu sehen, dann macht doch das mal. Auf YouTube gibt es natürlich unzählige Dokumentationen. Viele davon sind von irgendwelchen Reisebloggern oder Influencern und auch meiner Meinung nach teilweise stark voyeuristisch oder reißerisch. Was es da aber auch gibt, ist der Bericht Dharavi Redevelopment, Hope, Fear and Price of Progress von BBC News India. Der Bericht beschäftigt sich auch mit den Zukunftsperspektiven der Menschen vor Ort, zeigt authentische Einblicke in das Leben und Arbeiten vor Ort und kommt ganz ohne Klischees und Stereotypen aus. Also eine absolute Sehempfehlung von mir. Als letztes empfehle ich euch noch eine Fotoserie, und zwar diese von unequalscenes.com. Der Fotograf Johnny Miller hat sich schon mit verschiedensten Städten beschäftigt. Mit seinen Aufnahmen aus der Luft schafft er ganz einzigartige Perspektiven und Bilder. Die Fotoserie zu Mumbai enthält so auch tolle Bilder von Dharavi. Das muss nun für heute genug sein. Und ich kann euch zumindest schon verraten, dass wir auch im nächsten Monat wieder in eine Stadt reisen werden, aber dann wieder ganz woanders auf der Erde unterwegs sind. Also freut euch jetzt schon auf unsere nächste digitale Exkursion.

Willkommen zu Stadt, Land, Fluss, dem Geografie-Podcast. Hallo, mein Name ist Ramon und ich begrüße euch zur

0: Folge 8 von Stadt, Land, Fluss. In der letzten Folge haben wir uns ja mit informellen Siedlungen am Beispiel von Dharavi in Mumbai befasst. Und auch heute geht es um Städtepolitik. Und zwar erzähle ich nun etwas über sogenannte Gated Communities und dafür reisen wir nach Buenos Aires. Also viel Spaß! Da ich erneut ein Thema der Stadtgeografie behandle, dachte ich mir, dass wir diesmal vielleicht etwas grundlegender starten könnten. Und zwar einfach mal mit der Frage, was ist eine Stadt überhaupt? Und ja, da gibt es leider keine einheitliche Definition, da die Städte auf der Welt ganz unterschiedlich aussehen oder aufgebaut sind. Daher werden Städte meist über typische Merkmale beschrieben. Viele Menschen leben auf engem Raum, Städte sind Zentrum für Wirtschaft und Handel, Verkehrswege treffen in Städte zusammen, es gibt eine Zentralität, damit ist gemeint, dass die Städte wichtiger als ihr eigenes Gebiet sind, weil sie zum Beispiel Dienstleistungen und Arbeitsplätze für eine ganze Region anbieten. Und das letzte Merkmal ist die Urbanität, also eine Art von städtischer Lebensweise. Und ihr merkt, das sind alles, wie erwähnt, keine eindeutigen Kriterien. Da diese Punkte natürlich je nach Stadt auch unterschiedlich ausgeprägt sein können. Das Politlexikon bietet folgende Definition an. Stadt bezeichnet ein geschlossenes Siedlungsgebiet mit hoher Bebauungsdichte und Bevölkerungszahl, einer entwickelten Sozialstruktur und Arbeitsteilung, das aufgrund seiner wirtschaftlichen, politischen und kulturellen Bedeutung eine gewisse Orientierungsfunktion für das Umland einnimmt. Und das fasst auch die oben genannten Punkte nochmals gut zusammen. Und Städte bieten aus geografischer Sicht natürlich viel Potenzial. Wir können die Städte und Bevölkerungsentwicklung betrachten, Aspekte der Nachhaltigkeit und des Klimawandels oder auch die Bereiche Verkehr und Mobilität. In der letzten sowie dieser Folge steht aber ein anderes Thema im Fokus, nämlich Segregation. Segregation bedeutet, dass bestimmte Gruppen der Bevölkerung innerhalb eines Gebietes, zum Beispiel einer Stadt, räumlich getrennt wohnen und leben. Die Unterteilung kann aufgrund des Einkommens und Vermögens, der Herkunft oder Ethnie, der Religion, der Sprache oder anderen Merkmalen sein. Diese Segregation entsteht aufgrund von politischen Entscheidungen sowie wirtschaftlichen Prozessen. Es kann sowohl sein, dass Menschen von sich aus in bestimmten Bereichen leben wollen, aber es können auch diskriminierende Strukturen dahinter stecken, die so Menschen direkt oder indirekt von gewissen Bereichen ausschließen. Dieser Ausschluss hat dann wiederum Folgen für die Menschen, die da leben. Schlechtere Bildungschancen, höhere Kriminalität, geringeres Kulturangebot und noch vieles mehr. Segregation ist sicherlich etwas, das wir alle kennen. So gibt es auch in kleinen Ortschaften vielleicht einen Sonnenhügel, wo dann die eher besser Verdienenden in ihren Terrassenhäusern wohnen oder einfach ein Stadtteil mit schönen Einfamilienhäuschen, während geringer verdienende Personen dann eher in Stadtteilen wohnen, die durch Wohnblöcke geprägt sind. Mit einer Formel, weil ich jetzt euch einmal erspare, lässt sich dann auch der sogenannte Segregationsindex für eine bestimmte Stadt oder einen bestimmten Bereich berechnen. Der Index gibt also an, wie stark die Trennung von bestimmten Gruppen ist. Ein bisschen älteres Beispiel, das ich gefunden habe, zeigt, dass die Segregation von Niedriglohnempfängern in Deutschland in Frankfurt am größten war. Das heißt, dass in Frankfurt jene Menschen mit einem Niedriglohn am meisten von der restlichen Bevölkerung räumlich getrennt leben. Danach folgen die Städte Leipzig, Berlin und Hamburg. Der Sozialbericht 2024 zeigte zudem auf, dass sich die Armutssegregation zwischen 2013 und 2020 in Ostdeutschland um 6% zugenommen hat, während sie in Süddeutschland um 7% rückgängig war. Ein Beispiel in der Schweiz zeigt, dass die Segregation von AusländerInnen in Bern etwa doppelt so stark ist wie die in Genf. In Lausanne lässt sich zudem beobachten, dass die Segregation von in der Schweiz geborenen AusländerInnen viel stärker ist als von im Ausland geborenen AusländerInnen. Das waren jetzt einfach ein paar Beispiele, um den Prozess der Segregation etwas zu verdeutlichen. Die Davari-Siedlung, welche ich euch in der letzten Folge vorgestellt habe, ist natürlich auch ein Musterbeispiel für städtische Segregation. Genauso wie es auch Norddelta ist, welches ich euch heute etwas vorstellen werde. Wir befinden uns nun also in der Hauptstadt Argentiniens, Buenos Aires. Die Stadt liegt in einer trichterförmigen Art von Meeresbucht, der Rio de la Plata. Das könnt ihr auch gut im aktuellen Kapitelbild sehen. Es ist auch der Ort, wo die beiden Flüsse Rio Paraná und Rio Uruguay in den Atlantik münden. Die eigentliche Kernstadt ist die Heimat von gut 3 Millionen Einwohnerinnen. Betrachtet man aber die Metropolregion Gran Buenos Aires, dann leben da etwa ein Drittel der gesamten Bevölkerung des Landes, nämlich 15 bis 18 Millionen Menschen. Daher erstaunt es auch nicht, dass Buenos Aires das kulturelle und industrielle Zentrum des Landes ist. Bei der Vorbereitung dieser Folge fragte ich mich auch, was ich denn sonst noch für argentinische Städte kenne, und da ist mir ehrlich gesagt nichts eingefallen. Und immerhin gäbe es neben Buenos Aires noch 3 weitere Millionenstädte. Das sind Córdoba, Rosario und Mendoza. Dass mir diese Städte nicht eingefallen sind, zeigt vielleicht auch exemplarisch auf, wie groß der Stellenwert von Buenos Aires innerhalb Argentiniens ist. Buenos Aires entstand Ende des 16. Jahrhunderts und wäre natürlich ein Musterbeispiel zur Analyse einer Planstadt. Vor allem das historische Zentrum ist im typischen Schachbrettmuster angeordnet. Dies geht auf die koloniale Eroberung der Spanien zurück. Wie Studio Einfach in ihrem Video die lateinamerikanische Stadt zusammenfasst.
1: Die Kolonialherren hatten nämlich eine superklare Vorstellung, wie eine perfekte Stadt auszusehen hat, nämlich geordnet wie ein Schachbrett. Und auf diesem Schachbrett hatte absolut alles und jeder seinen festen Platz. Das war kein Zufall, das war System.
2: Und dieser Plan war eigentlich total simpel. Im Herzen von allem ein riesiger zentraler Platz, die Plaza Mayor. Von dort gingen alle Straßen ab und zwar im perfekten rechten Winkel. Direkt am Platz, da standen die Symbole der Macht. Die wichtigste Kirche, das Rathaus. Und wer hat wohl direkt darum herum gewohnt? Logisch, die absolute Oberschicht in ihren riesigen Palästen.
3: Die Regel war also glasklar. Je näher du am Zentrum, am Puls der Macht gewohnt hast, desto reicher und wichtiger warst du. Und je weiter du nach außen kamst, desto ärmer wurden die Leute und desto einfacher ihre Hütten. Ein perfektes soziales Gefälle von innen nach außen. So einfach war die Welt damals geordnet.
0: Diese extrem starke, ausgeprägte sozioökonomische Segregation gibt es noch bis heute. Während im Norden wohlhabende Viertel dominieren, konzentriert sich die Armut eher im Süden der Stadt. Die informellen Siedlungen werden hier auch Villa Miserias genannt. Die Villa 3 de Juno oder auch Barrio 3 de Juno ist dabei eine der ältesten und bekanntesten informellen Siedlungen in Buenos Aires. Im Gegensatz zu vielen anderen Villas Miserias, die sich am Stadtrand befindet, liegt die Villa 3 de Juno relativ im Zentrum und ist offiziell Teil des Stadtteils Retiro. Wir haben das letzte Mal aber gelernt, dass informelle Siedlungen meist an Ungunsträumen entstehen. Und das ist natürlich auch hier nicht anders. Die Villa 3 de Juno ist umgeben von Hauptstraßen und Bahngleisen, also ein Ort, der für den formellen Wohnungsmarkt weniger interessant ist. Hier leben auf 32 Hektar rund 27.000 Menschen. Das wäre jetzt natürlich ein super Raumbeispiel, um es mit dem Dharavi-Slum in Mumbai zu vergleichen. Das machen wir jetzt aber nicht, sondern wir gehen in den Norden der Stadt. Rund 30 Kilometer nördlich des Zentrums liegt da Norddelta. Norddelta ist eine sogenannte Gated Community. Und der Name sagt eigentlich schon alles. Gated Communities sind geschlossene Wohnkomplexe, die von ihrer Umgebung mit Zäunen oder Mauern abgegrenzt sind. Und im Gegensatz zu den Villas Miserias sind hier Menschen zu Hause, die bisschen etwas in ihrer Geldbörse haben. Ebenso wie die informellen Siedlungen sind auch Gated Communities nichts Neues und gehen auf die Zeit der Industrialisierung zurück. Armenviertel oder Slums sind in dieser Zeit ja in Europa entstanden, da es ein starkes Bevölkerungswachstum in den Städten gab, da viele ArbeiterInnen ihr Glück in den entstandenen Fabriken suchten. Gated Communities war nun die Gegenreaktion der eher wohlhabenden Bevölkerung. Diese zogen sich ab dem 19. Jahrhundert in privaten Wohnanlagen zurück, um sich gegen die Auswirkung der Industrialisierung zu schützen.
3: Überall schossen Fabriken aus dem Boden und die Städte schrien förmlich nach Arbeitskräften. Und die Leute kamen. Aber nicht nur ein paar. Hunderttausende, am Ende sogar Millionen von Menschen strömten vom Land in die Städte. Sie alle hatten die Hoffnung auf Arbeit und ein besseres Leben. Die Städte sind in dieser Zeit förmlich explodiert. Und das Zentrum, das einst so vornehm und geordnet war, verwandelte sich in ein lautes, dreckiges, überfülltes Chaos. Die alten, schicken Wohnhäuser wurden aufgeteilt in winzige Kammern, in denen die neuen Arbeiterfamilien auf engstem Raum lebten. Mitten im Herzen der Stadt entstanden auf einmal Armenviertel. Die alteingesessene Oberschicht, die wollte da einfach nicht mehr sein. Für sie war das Zentrum nur noch Lärm, Gestank und Gedränge. Sie wollten nur noch eins, raus hier, weg aus diesem Chaos. Und das Ergebnis war verrückt. Eine komplette Umkehrung der Verhältnisse. Das Zentrum wurde zum Banken- und Geschäftsviertel, umgeben von Armut. Und die Reichen? Die bauten sich ihre eigenen kleinen Paradiese am Stadtrand, isoliert und abgeschottet in den sogenannten Gated Communities.
0: Seit dann haben sich die Gated Communities mit der Zeit natürlich verändert und finden sich inzwischen überall auf der Welt. Und besonders oft da, wo es große Vermögensunterschiede in der Bevölkerung gibt. Und was macht jetzt so eine Gated Community aus? Das typischste Merkmal ist wahrscheinlich die klare physische Abgrenzung in Form von Zäunen, Mauern und Toren. Die Gated Communities sind von der Umwelt abgeschottet. Um dies sicherzustellen, gibt es in der Regel auch Zutrittskontrollen. Entweder durch technische Vorrichtungen wie Kameras und elektronische Tore oder durch Wachpersonal an den Eingängen. Was diese Wohnanlagen auch von der restlichen Stadt unterscheidet, ist, dass sie in privater Hand sind. Also die Infrastrukturen wie Straßen, Parks, Spielplätze innerhalb der Anlagen gehören privaten Investoren und nicht der Stadt. Sie sind daher meist auch ausschließlich für die BewohnerInnen und deren Gäste zugänglich. Wenn Gated Communities entstehen, wird also auch immer an sich öffentlicher oder natürlichen Raum privatisiert und so auch Menschen zum Zugang oder Nutzen abgehalten. In der Fachwissenschaft werden die Gated Communities zum Teil in drei Hauptkategorien unterteilt. Es gibt Lifestyle Communities, wo die Freizeitgestaltung im Vordergrund steht. Das können dann Anlagen mit exklusiven Golfplätzen oder Sportanlagen sein oder auch spezielle Siedlungen für SeniorInnen. Wenn es primär darum geht, den sozialen Stand der BewohnerInnen zu festigen und das Wohnen in einer solchen Anlage einen großen Statuswert hat, wird auch von Prestige-Communities gesprochen. Die dritte Kategorie sind dann Security-Zone-Communities. Hier ist die primäre Motivation der Schutz vor Kriminalität und unliebsamen äußeren Einflüssen. Das ist aber meist eher eine theoretische Unterteilung. Wie da Norddelta reinpasst, schauen wir später auch nochmal an. In Argentinien liegt die Entstehung der ersten Gated Community etwa 80 Jahre zurück. 1930 wurde der Tortugas Country Club in Buenos Aires gegründet. Antonio Maura baute auf einem Grundstück seines Schwiegervaters ein Polofeld, woraus sich dieser exklusive Ort entwickelte. Neben Polo kam dann noch ein Golfkurs dazu, Tennisplätze und weitere Sportfelder. Nur gerade mal 10 Kilometer vom Tortugas Country Club liegt nun Norddelta. Und Norddelta ist nun weit mehr als eine gewöhnliche Gated Community. Norddelta könnte als Lifestyle-Community verstanden werden. Es gibt ein großes Freizeitangebot sowie viele Sport- und Erholungsflächen. Neben Golfplätzen, Fußball- und Tennisfelder bieten 200 Hektar Seen sogar Segelmöglichkeiten. Ebenso passt aber auch das Merkmal der Prestige-Community. Die BewohnerInnen sehen sich als GewinnerInnen der neuen ökonomischen Realität und nutzen den Wohnort auch, um ihre soziale Position zu festigen. Durch eine etwas höhere Kriminalitätsrate in Buenos Aires spielt aber auch die Sicherheit eine Rolle. Norddelta ist weniger chaotisch und deutlich kontrollierter als die restliche Stadt. Also ist Norddelta eine Security-Community. Naja, Norddelta ist das wohl alles und womöglich noch viel mehr. Während die meisten klassischen Gated Communities relativ überschaubar sind, ist Norddelta rund 16 Quadratkilometer groß und die Heimat von rund 25.000 EinwohnerInnen. Norddelta ist also nicht einfach eine abgeschottete Nachbarschaft, sondern eher eine Stadt in der Stadt. Der Ursprung von Norddelta liegt in den 1970er Jahren. Die Firmen Supergremento und Diopsa kauften rund 1600 Hektar Sumpfland im Luyan-Flussbecken im Norden der Stadt. Man wollte der unkontrollierten Stadtausweitung durch den Bevölkerungsanstieg entgegenwirken. Unter neuen Investoren änderte sich der Plan in den 1990er Jahren dann stark. Das Projekt wurde nun als exklusive Enklave für die Oberschicht vermarktet. Also für all jene, die sich von der normalen Bevölkerung abgrenzen wollten. 1999 wurde Norddelta dann offiziell gegründet und die ersten Häuser kamen Ende 2001 auf den Markt. Obwohl genau dann Argentinien mit großen wirtschaftlichen Problemen zu kämpfen hatte, entwickelte sich Norddelta immer weiter und wurde so ein beliebter Zufluchtsort für wohlhabende Familien aus ganz Buenos Aires. Wie schon erwähnt, sind die Ausmaße des Projekts riesig. 1600 Hektar sind 16 Quadratkilometer und als Referenz die Stadt Aarau ist etwa 13 Quadratkilometer groß. Oder als ein anderes Beispiel, Berlin-Kreuzberg ist gut 10 Quadratkilometer groß. Also Norddelta ist wirklich eine Art von kleiner Privatstadt. Diese ist in 24 unabhängige Wohnviertel unterteilt. Zwar sind all diese Barrios Teil dieser bewachten Anlage, aber auch diese unterscheiden sich von unterschiedlichen Sicherheits- und Zugangskontrollen. Die Wohnviertel unterscheiden sich dann auch durch die vorhandene Infrastruktur, der Lage und so natürlich auch den Immobilien bzw. der Immobilienpreise. Selbst innerhalb dieses Prestigeobjektes gibt es also nochmals Prestige-Wohnviertel, wie jene, welche direkt ans Wasser grenzen. Um diese Seen anzulegen und das ganze Gebiet flutsicher zu machen, waren massive Eingriffe in die Natur notwendig. Da das Gelände ursprünglich Sumpfland war, waren immense Erdbewegungen notwendig, um das Gelände dann bis zu 4 Meter zu erhöhen. Dass Norddelta mehr als eine einfache gewöhnliche Gated Community ist, zeigt aber auch die vorhandene Infrastruktur. Es gibt 5 private Schulen, ein Ableger einer Universität, medizinische Zentren, Einkaufszentren, Kinos, Büroparks sowie umfangreiche Sportanlagen mit Golf- und Fußballplätzen. Schlussendlich soll es den über 25.000 Menschen, die hier leben, an nichts fehlen. Die Ausmaße von Norddelta sind wirklich absurd. Ich würde euch wirklich mal raten, das Ganze mal auf YouTube anzuschauen. Da gibt es unzählige Walking-Videos durch die verschiedenen Barrios oder ihr schaut euch einfach mal via Google Earth das Ganze von oben an. Da sieht man auch gut, wie riesengroß das Areal ist und welche absurden Auswüchse das zum Teil annimmt. Ein Beispiel, was man gut auf den Satellitenbildern sieht, ist die Grenze von der Gated Communities La Comorsa und die Siedlung Las Dunas, welche direkt neben Norddelta liegen. Ein Bild davon seht ihr auch als Kapitelbild. Las Dunas entstand bereits ein paar Jahrzehnte vor Norddelta, da sich viele ArbeiterInnen da niederließen. Der gesamte Vorort Tigre ist heute noch die Heimat vieler PendlerInnen. Und innerhalb von Tigre ist Las Tunas eines der dichtesten besiedelten Viertel. Ob es nun ein geplanter Stadtteil oder doch eine eher informelle Siedlung ist, erschloss sich mir aber nicht ganz. Man kann aber sicher sagen, dass die allgemeine Infrastruktur und auch die Wohnsituation eher bescheiden ist und vor allem Menschen aus unteren sozialen und ökonomischen Schichten in Las Tunas wohnen. Und als dann Norddelta entstand, hatte das auch Einflüsse auf die BewohnerInnen von Las Tunas. Und diese waren größer als die Zäune und die Mauern, welche nun die beiden Wohnorte voneinander trennen. Dies zeigte sich zum Beispiel bei schweren Regenfällen im Jahr 2013. Norddelta war gut geschützt. Da es aber auf Feuchtgebieten gebaut war, welche Regen aufnehmen könnten, funktionierte das bei bebauten Siedlungen deutlich schlechter. Durch die Mauer sammelte sich dann dieses Wasser in Las Tunas. Der Guardian schrieb dann in einem Text aus dem Jahr 2016 folgendes. Am 2. April 2013 wachte Matthias Duarte um 3 Uhr morgens auf. Ausnahmsweise war es nicht der Lärm seines Weckers, der ihn weckte, sondern das Geräusch des prasselnden Regens draußen und ein Zimmer, das bis zur Höhe seines Bettes überflutet war. In Panik stürzte Duarte aus seinem Zimmer. Draußen versuchte er und die übrigen Familienmitglieder verzweifelt die wenigen Habseligkeiten zu retten, die sie noch retten konnten. Ein Nachbar hämmerte gegen die Haustür. Wir müssen zur Mauer, lief er. Wir reißen sie ein. Damit waren dann die Mauer von Norddelta und La Camorra gemeint. Die Gated Communities schützen sich so unter anderem eben gegen Hochwasser. Und das funktionierte auch. Die Gated Communities waren geschützt von diesen massiven Regenfällen. Aber diese Mauern führten eben auch dazu, dass sich das Hochwasser auf nicht geschützten Gebieten wie La Tunas konzentrierte. Der Text geht dann folgendermaßen weiter. Private Sicherheitskräfte aus La Comarsa, einer weiteren abgeschlossenen Wohnanlage neben Norddelta, waren darüber informiert worden, dass Bewohner von La Tunas versuchten, die Mauer einzureißen und gaben dann Warnschüsse ab. Kurz darauf traf die Provinzpolizei ein und die Menge zerstreute sich. Doch ihr Ziel hatten sie bereits erreicht. Sie hatten ein Loch in die Mauer geschlagen, durch das das Wasser abfließen konnte. Ein Monat gab anschließend einer Zeitung zum Protokoll: Wir haben die Mauer aufgebrochen, und 5 Minuten später floss das Hochwasser wieder ab. Nach diesem Vorfall gab es dann auch Proteste von BewohnerInnen von Las Tunas und anderen einfachen Siedlungen. Einerseits über die Folgen der Gated Communities für sie, aber auch an den chaotischen und lückenhaften Rettungsmaßnahmen der Stadt. Der Text hält dann auch fest, dass Überschwemmungen, welche es in den folgenden Jahren noch mehrfach gab, nur eines von vielen Problemen sind. Die zersplitterte Landschaft erschwert zum Beispiel auch der Ausbau des öffentlichen Verkehrs oder anderen städtischen Infrastruktur. Kritik an diesen exklusiven Gated Communities gibt es vor Ort vor allem von linken Gruppen. Die Medienplattform La Izquierda Diario kritisiert diese privaten Luxusprojekte ganz allgemein. Da der Text auf Spanisch war, hoffe ich, dass ich alles einigermaßen richtig verstanden und übersetzt habe. Sie geben jedenfalls an, dass rund 50% der Fläche von dem Bezirk Tigre von nur 10% der Menschen bewohnt sind, oder anders gesagt, La Tunas und Norddelta haben etwa gleich viele Einwohnerinnen, also circa diese 30.000. Während La Tunas aber gerade mal 150 Hektar umfasst, nimmt Norddelta mehr als das Zehnfache ein. Und zudem seien die Grundbedürfnisse wie Zugang zu Trinkwasser, Kanalisation, Gesundheitsversorgung in La Tunas absolut unzureichend. Und die Stadt würde sich zu wenig für diese ärmeren Siedlungen einsetzen. Neben diesen konkreten Folgen wie das gesteigerte Überschwemmungsrisiko für die benachbarten Wohnviertel sorgen Gated Communities auch sonst für viele Folgen und Auswirkungen. Und diese eigentlich auf allen Ebenen, räumlich, sozial, politisch oder ökologisch. Ein Punkt, den ich schon angesprochen habe, ist der Aspekt der städtebaulichen Fragmentierung. Gated Communities führen zu einer territorialen Fragmentierung des urbanen Raums. Oder eventuell einfacher ausgedrückt, zu einer Zerstückelung der Stadt. Gated Communities sind in der Regel ja private Projekte, welche nach eigenen Interessen gebaut werden und wenig auf städteplänerische Interessen Rücksicht nehmen. Diese exklusive und auch abgeschottete Wohnform fördert daher auch die extreme Abhängigkeit von Autos, da Anlagen oft fernab des öffentlichen Verkehrsnetzes liegen. In Buenos Aires führte dies aber auch zu einem gewissen Grad zur Verdrängung des öffentlichen Verkehrs durch den Individualverkehr, was wiederum einkommensschwächere Schichten ohne PKW von bestimmten städtischen Funktionen ausschließen kann. Durch die Privatisierung wird zudem potenzieller oder auch aktuell öffentlicher Raum der Zugänglichkeit der Bevölkerung entzogen. Die Stadt ist also nicht mehr gleichermaßen für alle da. Ein zweiter großer Punkt sind die sozialen Auswirkungen und die Segregation an sich. Diese extreme Segregation führt zu einer immer stärkeren Dualisierung der Gesellschaft, also dass sich immer mehr zwei extreme Gegensätze bilden. Die reiche, privilegierte Bevölkerung in Gated Communities und die arme, vernachlässigte Bevölkerung in anderen Stadtteilen. Obwohl wohlhabende Gated Communities und arme informelle Siedlungen oft direkt aneinander grenzen, verhindern Mauern und Zäune jegliche soziale Interaktion. Man wird somit praktisch gezwungen, sich ausschließlich in der eigenen Bubble aufzuhalten. Diese bauliche Trennung kann zu einem verstärkten Bewusstsein der Differenzen zwischen dem Wir und den anderen führen, was längerfristig durchaus zu sozialen Spannungen und Konflikten in einer Stadt führen kann. Es gibt zudem die These, dass Kinder, die ausschließlich hinter Mauern, also in einer solchen exklusiven Gated Community aufwachsen, nur das Leben in einer unrealen Realität kennen und dann Schwierigkeit hätten, sich in einer offenen, heterogenen Stadt zurechtzufinden. Und als dritter Punkt fasse ich mal noch diverse ökonomische, ökologische und politische Folgen zusammen. Gated Communities funktionieren zu einem gewissen Grad autark. Sie haben eigene Regeln und eigene Werte und können so die Funktion als private Regierung übernehmen, was die Rolle der eigentlichen Stadt oder des eigentlichen Staates maßgeblich schwächen kann. Wieso sollten sich die BewohnerInnen sich um das Leben der anderen außerhalb ihrer Community kümmern? Das zeigt sich auch, dass viele BewohnerInnen es extrem kritisch sehen, Steuern zu zahlen, da sie ja selber gar keine öffentlichen Dienstleistungen in Anspruch nehmen würden. Durch die Ausbreitung und Zunahme wird zudem, wie schon mehrfach angesprochen, einfach eine städtische Stadtplanung verunmöglicht. Private Investoren agieren aufgrund von Kapitalinteressen und nicht nach einem möglichen Gemeindewohl. Dabei wird auch wenig Rücksicht auf die Umwelt genommen. Dass für Norddelta Sumpfland aufgeschüttet wurde, habe ich ja nun schon mehrfach gesagt. Das störte den Wasserhaushalt des gesamten Feuchtgebietes des Luyan-Flusses und sorgte durch die Erhebung für ein höheres Überschwemmungsrisiko der niedrig gelegenen Nachbarsvierten. Die großflächige Bebauung von zuvor nicht genutztem Naturraum zerstörte zudem natürliche Lebensräume und führte zum Verlust von Biodiversität. Und dabei sind auch nicht alle Folgen immer abzuschätzen. So mussten sich die BewohnerInnen von Norddelta unter anderem im Jahr 2021 mit einer in Anführungszeichen Invasion von Capybaras herumschlagen. Diese Tiere lebten natürlich schon vor dem Baum von Norddelta in diesem Gebiet. Auf sie Rücksicht genommen wurde aber nichts. Und ja, dann waren die BewohnerInnen dann plötzlich verärgert, dass diese Capybaras sich in ihren Gärten vergnügten. Immerhin hat inzwischen ein Gerichtsurteil den Schutz der Capybaras gestärkt. Die Richter warnten davor, dass ohne klare Grenzen das Ökosystem und die Tierarten irreversibel geschädigt würden. Die Siedlung muss sich künftig deshalb an die natürlichen Bedingungen des Feuchtgebietes anpassen. So, ich versuche euch nochmal die wichtigsten Punkte zum Thema Segregation, Gated Communities und Norddelta zusammenzufassen. Segregation beschreibt die räumliche und soziale Trennung von Bevölkerungsgruppen, oft entlang von Einkommen, Herkunft oder sozialen Status. Diese Trennung entsteht durch wirtschaftliche Ungleichheit, politische Entscheidungen oder auch bewusste Diskriminierung. Dadurch entwickeln sich Viertel mit sehr unterschiedlichen Lebensbedingungen und Möglichkeiten. Segregation findet wohl in allen Städten statt, nur ist sie mal kleiner oder größer. Gated Communities sind nun eine besondere Form dieser Segregation, bei der wohlhabenden Gruppen sich bewusst in abgeschlossene, bewachte Wohnanlagen zurückziehen. Aufgrund von Sicherheitsüberlegungen oder auch aufgrund des Prestiges. Gated Communities verstärken so die sozialen Abgrenzungen nach außen. So wird die Trennung zwischen privilegierten und wenig privilegierten Bevölkerungsgruppen weiter vertieft. Norddelta ist nun ein Beispiel einer solchen Gated Community, wobei die Ausmaße von Norddelta gigantisch sind und daher schon von einer eigenen kleinen Privatstadt gesprochen werden kann. Durch die Größe und die Lage in einem Sumpfgebiet führte der Bau zu massiven Umwelteingriffen, was sich nicht zuletzt bei den Überschwemmungen in den daneben gelegenen ärmeren Wohnvierteln oder der Invasion der Capybaras zeigte. Das sind jedenfalls die Punkte, die mir bei der Erarbeitung dieser Folgen hängen geblieben sind. Gab es für euch etwas anderes Überraschendes oder was ihr nicht gewusst habt, dann könnt ihr mir sehr gerne schreiben oder einfach in den Kommentaren auf Instagram oder Blue Sky da lassen. Inhaltlich war das es jetzt aber für diese Folge. Viel geholfen hat mir dieses Mal eine Diplomarbeit von Anna Reit mit dem Titel «Sozialräumliche Segregation und private Urbanisierung in Buenos Aires». Wer sich dafür noch mehr interessierte, man findet diese Arbeit mit einer einfachen Online-Suche und sie kann auf der Seite der Uni Wien auch einfach kostenlos heruntergeladen werden. Wer sich allgemein mehr für die Geschichte der Stadtgeografie interessiert, dem oder der, seien mal wieder zwei Folgen des Geonauten-Podcasts empfohlen. In den Folgen 46 und 48 arbeiten sie in die verschiedenen Epochen von Städten und Städtebau auf. Also da könnt ihr sehr gerne mal reinhören. Wer sich noch mehr für die Folgen von Städteplanung interessiert, dann kann ich euch noch die Episode 9 von Grautöne empfehlen. Da spricht unter anderem André Holm über die Gentrifizierung und soziale Segregation. Den Podcast findet ihr wie immer in einem Podcatcher oder auch auf YouTube. Und ja, einen YouTube-Tipp habe ich dieses Mal nicht für euch, dafür noch eine kleine Romanempfehlung. Auch wenn ich zugeben muss, dass ich leider nicht dazu gekommen bin, dieses Buch zu lesen. Der Roman Lärm und Wälder handelt vom Angst- und Überlebensmodellen in Gated Communities. Und zwar nicht einfach in irgendeiner Gated Community, sondern eben in Norddelta in Buenos Aires. Vielleicht schaffe ich es ja, diesen Roman dann in meinen nächsten Ferien zu lesen. Oder falls ihr den schon gelesen habt, könnt ihr mal schreiben, ob sich der lohnt. So, da sind jetzt aber genug der Infos und Tipps, sie zum Zeit zum Schluss zu machen. Wie immer nochmals den Hinweis, dass ich mir sehr freuen würde, wenn ihr den Podcast abonniert, ihn auch auf allen möglichen Plattformen eine kleine Bewertung dalasst, Stadtlandfluss auf Instagram oder Blue Sky folgt und gerne nicht auch den Podcast an eure Familien, Freunde, ArbeitskollegInnen oder wen auch immer weiterempfehlt. Fragen, Kritik, Feedback oder auch Themen, Vorschläge oder Wünsche könnt ihr mir gerne via Social Media zukommen lassen oder ganz einfach per Mail an stadtlandflusspodcast, alles aneinander geschrieben, @gmail.com. Und nachdem wir uns nun zweimal mit Themen der Stadtgeografie auseinandergesetzt haben, kann ich euch schon versprechen, dass es nächsten Monat sicher wieder mal um ein ganz anderes Thema gibt. Also freut euch jetzt schon auf unsere nächste digitale Exkursion.

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0: Herzlich willkommen bei Sommerkino im Kopf hier auf Radio Stadtfilter. Das ist die Sendung, wo wir ein Hörbuch am Mittag hören. Während der Sommerpause hier auf dem Sender, wir hören in dieser Woche Nullnummer von Umberto Eco. Das ist sein letzter Roman, den der italienische Schriftsteller geschrieben hat. Und dort geht es vor allem um Machtspiel und Intrigen und Verschwörungen in der italienischen Medienlandschaft. Was ist bis jetzt passiert? Der Journalist Colonna wird vom Chefredaktor Simei für ein geheimnisvolles Zeitungsprojekt engagiert. Die Zeitung heisst Domani, sollte aber wahrscheinlich nie erscheinen, sondern nur ein Druckmittel sein gegen mächtige Personen. Während der Colonna seine neuen KollegInnen kennenlernt, wird ihm nach und nach bewusst, dass es bei dem Projekt nicht um seriösen Journalismus geht, sondern um Manipulation und Einfluss. Die Redaktion arbeitet an den sogenannten Nullnummern dieser Zeitung und diskutiert ausführlich darüber, wie man Nachrichten gezielt formulieren kann, damit man Meinungen beeinflussen kann. Der Colonna fängt an, das Projekt immer kritischer zu sehen, entwickelt gleichzeitig aber auch eine Beziehung zu seiner Kollegin Maya. Und er fasst einen Entschluss, nämlich, dass er die wahren Hintergründe von dem Projekt selber festhalten. Der Reporter Bragadoccio, der im Team vom Journalist Colonna ist, präsentiert eine Theorie, nämlich, dass der Mussolini seinen Tod nur vorgetäuscht hat und bis in die Gegenwart eine weitreichende Verschwörung darüber existiert. Seine Recherche verbindet historische Ereignisse mit Geheimdienstpolitik und organisierter Kriminalität. Der Colonna und Maya begegnen seine Behauptungen zuerst mal mit Skepsis, fangen dann aber doch an, ein paar von seinen Hinweisen ernst zu nehmen.
1: Montag, 11. Mai. Am nächsten Montag rief Simei uns zusammen. Costanza, sagte er, in Ihrem Artikel über die Straßendirnen verwenden Sie Ausdrücke, die ich nur ungern wiederhole, Wörter wie Titten, Arsch, Schwanz und Möse, und Sie zitieren eine Nutte, die Fick dich sagt. Aber so ist es, protestierte Costanza. Heutzutage benutzen die Leute auch im Fernsehen solche Wörter, sogar die feinen Damen. Was die Oberschicht macht, interessiert uns nicht. Wir müssen an unsere Leser denken, die noch Angst vor solchen Wörtern haben. Benutzen Sie Umschreibungen. Colonna, was schlagen Sie vor? Ich antwortete, man kann sehr gut weibliche Rundungen, pralle Formen, Piepmatz und Muschi sagen oder statt des Letztgenannten auch, geh doch rüber. Wer weiß, was die dann da drüben machen, feixte Bragadoccio. »Was die dann da drüben machen, geht uns nichts an«, erwiderte Simei. Danach beschäftigten wir uns mit anderem. Eine Stunde später, am Ende der Sitzung, sagte Maya zu Bragadoccio und mir, »Ich werde mich nicht mehr einmischen, weil ich ja doch alles falsch mache, aber es wäre schön, wenn wir eine Ersatzliste rausbringen würden.«
2: »Ersatz für was?«, fragte Bragadoccio.
1: »Na, für die Wörter, die wir nicht schreiben sollen.«
2: »Aber davon haben wir vor einer Stunde gesprochen«, entrüstete sich Bragadoccio und sah mich an, als wollte er sagen, »da hast du's, so redet sie immer.«
1: »Ach, lass doch«, sagte ich in konziliantem Ton, »wenn sie sich weiter Gedanken dazu gemacht hat. Also, Maya, sag uns, was du dir gedacht hast.« »Na ja, es wäre doch schön, wenn man, anstatt immer nur Scheiße zu sagen, wenn man etwas blöd oder ärgerlich findet, zum Beispiel sagen würde, O matschförmiger, ausgeschiedener Rest des Verdauungsprozesses der lebensnotwendigen Darminhalte, jemand hat mir mein Portemonnaie geklaut.
2: Also, Sie sind wirklich total verrückt, erklärte Bragadoccio. Dann bat er mich, Colonna, könntest du mal an meinen Tisch rüberkommen, ich würde dir gern etwas zeigen.
1: Ich ging zu Bragadoccio hinüber. Nach einem Augenzwinkern zu Maya, deren Autismen, so sie denn welche waren, mich immer mehr bezauberten. Alle waren gegangen. Es dunkelte. Und im Licht einer Tischlampe breitete Bragadoccio eine Reihe von Fotokopien aus.
2: »Colonna«, begann er, während er die Arme um seine Papiere legte, als wolle er sie den Blicken anderer entziehen. »Schau dir diese Dokumente an, die ich in einem Archiv gefunden habe. Am Tag nach der Bloßstellung auf der Piazzale Loreto wurde Mussolinis Leichnam in das Gerichtsmedizinische Institut der Universität gebracht und einer Autopsie unterzogen. Hier ist der Bericht. Lies mal.
3: Institut für Gerichtsmedizin und Assekuranzen der Königlichen Universität Mailand, Professor Mario Cattabeni. Protokoll der Autopsie Nummer 7241, vorgenommen am 30. April 1945 an der Leiche von Benito Mussolini, gestorben am 28. April 1945. Der Leichnam liegt unbekleidet auf dem Tisch der Anatomie. Gewicht 72 Kilogramm. Größe lässt sich nur annähernd mit 1,66 Meter angeben, wegen der beträchtlichen traumatischen Deformation des Kopfes. Das Gesicht ist durch komplexe Läsionen mit Handfeuerwaffen so entstellt, dass die physiognomischen Züge fast unkenntlich sind. Anthropometrische Erhebungen am Kopf werden nicht vorgenommen, da sie durch die Splitterfraktur der Schädel- und Gesichtsknochen verzerrt würden. Überspringen wir ein Stück. Kopf deformiert durch völlige Zertrümmerung der Schädelknochen, der gesamte Bereich des linken Scheitel- und Hinterhauptbeins tief eingedrückt, die Augenhöhle derselben Seite so zerquetscht, dass der Augapfel eingefallen und rissig erscheint, mit vollständigem Austritt des Glaskörperwassers. Das Fettgewebe der Augenhöhle weitgehend freigelegt durch einen breiten Riss, ohne Blutspuren. Im mittleren Stirnbereich und am linken Stirn- und Scheitelbein zwei breite lineare Ablösungen der behaarten Kopfhaut mit rissigen Rändern, jede circa 6 cm breit, sodass die Schädeldecke frei liegt. Im Hinterhauptbereich rechts von der Mittellinie zwei Löcher dicht nebeneinander mit unregelmäßig ausgestülpten Rändern, maximaler Durchmesser circa 2 cm, aus denen breiige Hirnmasse austritt, ohne erkennbare Blutspuren.
2: Stell dir das vor, breiige Hirnmasse.
3: Bragadoccio hatte kleine Schweißtropfen auf der Stirn. Seine Hände zitterten. Auf seiner Unterlippe perlten Speicheltröpfchen. Er machte den Eindruck eines lüsternen Schlemmers, der sich an gebackenem Hirn oder einem schönen Teller Kutteln gütlich tut. Und er las weiter.
2: Im Nacken, etwas rechts von der Mittellinie, fast 3 cm großes aufgerissenes Loch mit ausgestülpten Rändern, ohne Blutspuren. Im rechten Schläfenbereich dicht nebeneinander zwei runde Löcher, an den Rändern leicht rissig, ohne Blutspuren. Im linken Schläfenbereich großes aufgerissenes Foramen mit ausgestülpten Rändern und Austritt breiiger Hirnmasse. Großes Austrittsloch an der linken Ohrmuschel, auch diese beiden letzten Läsionen haben das typische Aussehen postmortaler Läsionen. An der Nasenwurzel kleines rissiges Loch mit ausgestülpten Knochensplittern, mäßige Blutspuren. An der rechten Wange eine Gruppe von 3 Löchern, gefolgt von einer in der Tiefe nach hinten gerichteten Schussbahn, oben leicht abgeschrägt, mit trichterförmig nach innen gebogenen Rändern. Ohne Blutspuren. Splitterbruch des Oberkiefers mit breiten Rupturen der Weich- und Knochenteile des Gaumenbogens. Typische Merkmale postmortaler Läsion. Ich überspringe nochmal ein größeres Stück, denn jetzt kommen Details über die Position der Schusswunden. Und da interessiert es uns nicht, wo und wie ihn die Schüsse getroffen haben. Es genügt zu wissen, dass auf ihn geschossen wurde. Die Schädeldecke ist vielfach gebrochen, sodass sich zahlreiche lose Fragmente ergeben haben, bei deren Entfernung man direkt ins Schädelinnere gelangt. Normal ist die Stärke der Schädeldecke. Die Parhymenynx wirkt erschlafft mit großen Rupturen in der vorderen Hälfte. Keine Spuren von Epi- oder Subduralblutungen. Die Entnahme der Gehirnmasse kann nicht vollständig durchgeführt werden, weil Kleinhirn-Mittelhirnbrücke und ein unterer Teil der Hinterhauptlappen breiig geworden scheinen, jedoch ohne Spuren von Blutung aufzuweisen.
3: Er wiederholte jedes Mal das Wort breiig, das Professor Cattabeni ausgiebig gebrauchte, sicher beeindruckt von der breiigen Konsistenz jener Leiche, und er wiederholte es mit einer hörbaren Wollust, die ihn dazu brachte, gleich 3 i anstelle von 2 zu sprechen. Er erinnerte mich an Dario Fo in Mistero Buffo, wo er den Bauern spielt, der sich vorstellt, wie er eine seit jeher erträumte Speise in sich hineinschlingt.
2: Lesen wir weiter. Unversehrt ist nur der größere Teil der Gehirnhälften, der mittlere Balken und ein Teil der Hirnbasis. Die Arterien der Hirnbasis sind nur zum Teil erkennbar zwischen den losen Fragmenten der vielfach gebrochenen Schädelbasis und zum Teil noch verbunden mit der Gehirnmasse. Die so erkennbaren Abschnitte, darunter die vorderen Arterien, erscheinen wie gesunde Wandungen. Jetzt sag mir, hältst du es für möglich, dass ein Arzt, der ja übrigens auch überzeugt war, die Leiche des Duce vor sich zu haben, imstande war zu erkennen, wem dieser Haufen Fleisch und Knochensplitter gehörte? Und dass er ungestört arbeiten konnte in einem Raum, in dem, so die Zeitungen, ein ständiges Rein und Raus von allerlei Leuten herrschte, von Journalisten, Partisanen, neugierigen Voyeuren? Wo andere von Eingeweiden berichteten, die vergessen an einer Ecke des Tisches lagen, und von zwei Krankenhelfern, die mit diesen Innereien Ping-Pong spielten, indem sie sich Leber- oder Lungenstücke zuwarfen?
3: Bragadoce wirkte beim Reden wie eine Katze, die heimlich auf den Ladentisch eines Metzgers gesprungen ist. Hätte er Barthaare gehabt, wären sie jetzt wohl gesträubt und zitternd erschienen.
2: Und wenn ich weiterlese, wirst du sehen, dass im Magen keine Spur von Geschwür gefunden worden ist. Dabei wissen wir doch alle, dass Mussolini an einem Magengeschwür litt. Und es gab auch keine Spuren von Syphilis. Dabei ging seit langem das Gerücht um, dass der Duce ein Syphilitiker in fortgeschrittenem Stadium sei.
3: Bedenke außerdem, dass Georg Zacharie, der deutsche Arzt, der ihn in Salo betreute, bald danach bezeugen sollte, sein Patient habe an niedrigem Blutdruck, Anämie, einer vergrößerten Leber, Magenkrämpfen, Darmverkrampfungen und akuter Verstopfung gelitten. Und stattdessen war hier, dem Autopsiebericht zufolge, alles in Ordnung. Die Leber von normalem Umfang und Aussehen an der Ober- wie an der Schnittfläche, die Gallenwege gesund, Nieren und Nebennieren einwandfrei, Harnwege und Genitalien normal. Und hier noch der Schluss. Das Gehirn, abgelöst von den restlichen Teilen, ist zwecks weiterer anatomischer und histopathologischer Untersuchung in Formaldehyd eingelegt worden. Ein Fragment des Kortex wurde auf Ersuchen des Gesundheitsbüros des Oberkommandos der 5. Armee, Calvin S. Dreyer, an Dr. Winfred H. Overholzer vom Psychiatric Hospital St. Elizabeth in Washington übergeben. Gelesen und abgezeichnet. Bragadoccio las und genoss jede Zeile, als stünde er vor der Leiche, als könnte er sie berühren, als säße er in der Taverna Morigi und ergötzte sich statt an einem Schweinebraten mit Sauerkraut an jener Augenhöhle, deren Augapfel eingefallen und rissig erschien mit vollständigem Austritt des Glaskörperwassers, als kostete er von Kleinhirn-Mittelhirnbrücke und unterem Teil der Hinterhauptlappen. Als begeisterte er sich für jenen Austritt fast flüssig gewordener Hirnmasse. Ich war angewidert, aber ich kann es nicht leugnen, ich war auch fasziniert von ihm wie von dem gemarterten Körper, an dem er sich weidete. So wie man in Romanen des 19. Jahrhunderts vom Blick der Schlange hypnotisiert war. Um seiner Exaltation ein Ende zu machen, erklärte ich, »Das ist die Autopsie von irgendwem.«
2: »Genau. Da siehst du, dass meine Hypothese richtig war. Der Körper Mussolinis war nicht der Mussolinis. Jedenfalls kann niemand beeiden, dass er es war. Jetzt kann ich unbesorgt als erledigt abhaken, was zwischen dem 25. und 30. April 1945 geschehen ist.«
3: An jenem Abend hatte ich echt das Bedürfnis, mich an der Seite Mayas zu reinigen. Und um ihr Bild möglichst weit von dem der Redaktion zu entfernen, beschloss ich, ihr die Wahrheit zu sagen, nämlich, dass Domani niemals erscheinen würde. »Besser so«, sagte Maya, »dann brauche ich mich nicht mehr für meine Zukunft abzuplagen. Halten wir noch ein paar Monate durch, verdienen wir uns das bisschen Geld, diese paar verdammten Kröten, und dann ab in die Meere des Südens.«
1: Ende Mai. Von nun an verlief mein Leben zweigleisig. Tagsüber das demütigende Leben in der Redaktion, abends die Wohnung von Maya, manchmal auch meine. Die Wochenenden am Lago d'Orta. An den Abenden kompensierten wir beide die mit Simei verbrachten Tage. Maya hatte darauf verzichtet, Publikationsvorschläge für den Papierkorb zu machen und begnügte sich damit, sie mir vorzutragen, zum Vergnügen oder zum Trost. Eines Abends zeigte sie mir eine kleine Zusammenstellung von Kontaktanzeigen. »Hör mal, wie schön«, sagte sie, »nur würde ich sie gerne mitsamt ihrer Interpretation publizieren.« »Hör zu. Ciao, ich bin Samantha, 29 Jahre alt, diplomiert, Hausfrau, getrennt lebend, ohne Kinder, auf der Suche nach einem lieben, aber vor allem geselligen und fröhlichen Mann.« Interpretation. Ich gehe auf die 30 zu, nachdem mein Mann mich sitzen gelassen hat. Mit dem Buchhalterdiplom, das ich so mühsam erworben habe, finde ich keine Arbeit. Und darum bin ich den ganzen Tag zu Hause und drehe Däumchen. Ich habe nicht mal Belger, um die ich mich kümmern muss. Ich suche einen Mann, der nicht schön zu sein braucht, Hauptsache er gibt mir keine Ohrfeigen wie dieser Widerling, den ich geheiratet hatte. Oder diese. Carolina, 33. Ledig, promoviert, Unternehmerin, sehr kultiviert, brünett, schlank, selbstsicher und seriös, Freude an Sport, Kino, Theater, Reisen, Lektüre, Tanz, offen für neue Interessen, sucht einen Mann mit Charme und Persönlichkeit, Bildung und guter Stellung, Freiberufler, Beamter oder Armeeangehöriger, maximal 60, zwecks späterer Heirat. Interpretation. Mit 33 habe ich noch keinen Dummen gefunden. Vielleicht, weil ich trocken wie eine Sardine bin und es nicht schaffe, mich blond zu färben. Aber ich versuche nicht daran zu denken. Ich habe mit Mühe den Dr. Phil gemacht, aber bei den Bewerbungen bin ich immer durchgefallen. Darum habe ich mir eine kleine Werkstatt aufgebaut, wo ich 3 Albaner schwarz arbeiten lasse und Socken für die Dorfmärkte produziere. Ich weiß nicht recht, was mir gefällt. Ich gucke ein bisschen Fernsehen, gehe ins Kino oder mit meiner Freundin ins Stadttheater, lese die Zeitung, besonders wegen der Kontaktanzeigen. Ich würde auch gerne mal tanzen gehen, aber niemand lädt mich dazu ein. Und um einen lumpigen Ehemann zu finden, wäre ich auch bereit, mich für irgendwas anderes zu begeistern. Hauptsache, er hat ein bisschen Geld und erlaubt mir, mit den Socken und den Albanern aufzuhören. Er kann auch ruhig schon älter sein, nach Möglichkeit ein im Handel Tätiger, aber ich nehme auch einen Katasterbeamten oder einen Maresciallo der Carabinieri. Oder diese. Patricia, 42, ledig, Kauffrau, brünett, schlank, sanft und sensibel, wünscht sich einen loyalen, guten und seriösen Partner, gleich mit welchem Familienstand. Hauptsache, er ist motiviert. Interpretation. Herrje, mit 42, und sagt bitte nicht, wenn ich Patricia heiße, müsse ich 50 sein wie alle Patrizias, ist es mir immer noch nicht gelungen, mich zu verheiraten. Und ich schlage mich mit einer kurzwahren Handlung durch, die meine arme Mutter mir vererbt hat. Ich bin ein bisschen appetitlos und zutiefst neurotisch. Ich suche jemanden, der mit mir ins Bett geht, egal ob er verheiratet ist, Hauptsache er hat Lust dazu. Oder auch diese. Ich hoffe immer noch, dass es eine Frau gibt, die zu wahrer Liebe fähig ist. Ich bin ein unverheirateter Bankangestellter, 29, glaube gut auszusehen und einen lebhaften Charakter zu haben und suche ein schönes, seriöses und gebildetes Mädchen, das mich in eine wunderbare Liebesgeschichte verwickelt. Interpretation. Ich komme mit den Mädchen nicht klar. Die wenigen, die ich gefunden habe, waren Bestien und wollten nur heiraten, um versorgt zu sein. Man stelle sich vor, ich müsste mit dem wenigen, was ich verdiene, auch noch sie unterhalten. Und dann sagen sie, ich hätte einen lebhaften Charakter, weil ich sie dahin zurückschicke, wo sie hergekommen sind. Also, ich bin kein Ekel. Gibt es noch irgendwo eine Bohnenstange, die wenigstens nicht hau ab sagt und noch Lust auf ein paar schöne Bumsereien hat, ohne allzu viel zu verlangen? Hier zum Abschluss noch eine tolle Suchanzeige, in der es nicht um Partnersuche geht. Theatertruppe sucht Schauspieler, Komparsen, Maskenbildner, Kostümschneiderinnen und Regisseur für die nächste Saison.
3: Das Publikum haben sie hoffentlich schon. Maya war wirklich zu gut für Domani.
2: Du wirst doch nicht ernstlich wollen, dass Simei solche Sachen publiziert. Für den passen höchstens die Anzeigen, nicht deine Interpretationen.
3: Ich weiß, aber man wird doch noch träumen dürfen.
2: Dann fragte sie mich kurz vor dem Einschlafen, du, der alles weiß, weißt du, warum man für den Kopf verlieren im Italienischen perdere la Trebisonda sagt und andare in Cimbali für quietsch vergnügt werden?
3: Nein, das weiß ich nicht. Was fragst du solche Sachen um Mitternacht?
2: Ha, aber ich weiß es. Oder besser, ich hab's neulich gelesen. Es gibt zwei Erklärungen. Die eine ist, weil Trebisonda, türkisch Trabzon, griechisch Trapezunt, der größte Hafen am Schwarzen Meer war, hieß den Kurs nach Trebisonda verlieren für die italienischen Kaufleute so viel wie das in die Handelsreise gesteckte Geld zu verlieren. Die andere, die mir glaubwürdiger erscheint, ist, Trapezunt stellte einen sichtbaren Orientierungspunkt für die Seefahrer dar, und wenn man den verlor, verlor man die Orientierung oder den Kompass oder eben den Kopf.
3: Was die andere Redewendung angeht, andare in Cimbali, in die Zimbeln gehen, die gewöhnlich für einen mittleren Trunkenheitszustand gebraucht wird, also wenn jemand richtig schön angeschickert ist, so sagt das etymologische Wörterbuch, dass sie ursprünglich übermäßig froh sein bedeutete und auf Psalm 150,5 zurückgeht, wo es heißt, Laudate eum in Cimbalis jubilationi, lobet ihn mit klingenden Zimbeln.
2: In wessen Hände bin ich gefallen? Wie kann eine, die solche Interessen hat, sich jahrelang mit prominenten Liebschaften abgegeben haben?
3: Wegen der Kröten, wegen der verdammten Kröten. Sowas kommt vor, wenn man Versagerin ist.
2: Sie kuschelte sich näher an mich heran. Aber jetzt bin ich weniger Versagerin als früher, weil ich dich im Lotto gewonnen habe.
3: Was soll man zu einer so verdrehten sagen, wenn nicht, dass man sie gleich noch einmal lieben will. Und während ich das tat, fühlte ich mich fast wie ein Gewinner.
2: Am Abend des 23. hatten wir das Fernsehen nicht angemacht. Und so lasen wir erst am nächsten Morgen in der Zeitung vom Attentat auf Giovanni Falcone. Wir waren darüber so entsetzt, dass der Schock auch noch am folgenden Morgen anhielt, als wir in die Redaktion kamen. Auch die anderen waren reichlich verstört. Costanza fragte Simei, ob wir nicht eine Nummer über diesen Fall machen sollten.
1: »Denken wir mal drüber nach«, erwiderte Simei zögernd. »Wenn man vom Tod des Untersuchungsrichters Falcone spricht, muss man von der Mafia sprechen, das Versagen der Ordnungskräfte beklagen und solche Dinge.« Mit einem Schlag machen wir uns die Polizei, die Carabinieri und die Cosa Nostra zu Feinden. Ich weiß nicht, ob das dem Kommendatore gefallen kann.
3: Wenn wir eine echte Zeitung machen und ein Richter wird in die Luft gesprengt, dann müssen wir natürlich darüber berichten. Und dabei würden wir sofort riskieren, uns in Hypothesen zu ergehen, die schon wenige Tage später widerlegt sein könnten. Echte Zeitungen müssen solche Risiken eingehen, aber warum wir? Gewöhnlich ist die klügste Lösung auch für richtige Zeitungen, sich aufs Menschliche zu verlegen, also Interviews mit den Angehörigen zu machen. Wenn Sie mal darauf achten, werden Sie sehen, dass die Fernsehfritzen so vorgehen. Sie klingeln an der Haustür der Mutter, deren 10-jähriger Sohn ins Säurebad gelegt worden ist, und fragen, »Signora, was haben Sie beim Tod Ihres Sohnes empfunden?« Den Zuschauern schießen die Tränen in die Augen und alle sind zufrieden. Es gibt ein schönes deutsches Wort, Schadenfreude, das Vergnügen am Unglück anderer. Dieses Gefühl ist es, das eine Zeitung respektieren und nähren muss. Aber bisher sind wir noch nicht gezwungen, uns mit diesen unschönen Dingen zu beschäftigen, und die Empörung überlassen wir gerne den linken Zeitungen, die sind darauf spezialisiert. Außerdem ist es keine so umwerfende Nachricht. Es sind schon viele Richter umgebracht worden und sicher werden noch mehr dran glauben müssen. Wir werden noch viele gute Gelegenheiten haben. Für heute lassen wir es lieber.
2: Nachdem Falcone auf diese Weise ein zweites Mal liquidiert worden war, widmeten wir uns ernsthafteren Dingen.
3: Später kam Bragadocho zu mir und stieß mich mit dem Ellbogen an.
2: Siehst du, du wirst kapiert haben, dass auch dieser Fall meine Geschichte bestätigt.
3: Was zum Teufel hat der damit zu tun?
2: Das weiß ich noch nicht genau, aber er wird schon etwas damit zu tun haben. Alles hat immer mit allem zu tun, wenn man den Kaffeesatz richtig liest. Lass mir noch etwas Zeit.
3: Mittwoch, 27. Mai. Eines Morgens beim Aufwachen sagte Maya, also der gefällt mir nicht sehr. Ich war inzwischen an das Spiel mit ihren Synapsen gewöhnt.
2: Sprichst du von Bragadocho? Fragte ich sie.
3: Klar, von wem sonst? Dann, als hätte sie sich's überlegt, aber du, wie bist du darauf gekommen?
2: Meine Liebe, wie Simei sagen würde, wir beide kennen 6 Personen gemeinsam. Ich habe mir überlegt, wer dich am unhöflichsten behandelt hat, und da bin ich auf Bragadocho gekommen.
3: Aber du hättest auch, was weiß ich, auf Präsident Kosiga kommen können.
2: Bin ich aber nicht. Ich habe an Bragadocho gedacht. Und überhaupt, wieso versuchst du, wenn ich dich einmal auf Anhieb richtig verstehe, die Dinge zu komplizieren?
3: Siehst du, dass du anfängst, so zu denken wie ich? Verdammt, sie hatte recht.
1: Die Schwuchteln, sagte Simei an jenem Morgen während der täglichen Redaktionssitzung, die Schwuchteln sind ein Thema, das immer geht.
3: Man sagt nicht mehr Schwuchteln, traute sich Maya zu widersprechen. Man sagt heute die Schwulen, oder nicht?
2: Ich weiß, meine Liebe, erwiderte Simei hörbar verärgert. Aber unsere Leser sagen noch Schwuchteln, oder zumindest denken sie es, weil das Wort in ihnen so einen schönen Schauder verursacht. Ich weiß auch, dass man heute nicht mehr Neger sagt, sondern Schwarzer, und nicht mehr Blinder, sondern Sehbehinderter. Aber ein Schwarzer ist immer schwarz, und ein Sehbehinderter sieht kein bisschen, der Ärmste. Ich habe nichts gegen Schwuchteln. Das ist wie mit den Negern. Ich kann sehr gut mit ihnen leben, wenn sie bei sich zu Hause bleiben.
3: Aber warum sollen wir uns mit den Schwulen beschäftigen, wenn sie unsere Leser schaudern lassen?
2: Meine Liebe, ich denke nicht an die Schwuchteln im Allgemeinen. Ich bin für die Freiheit. Jeder soll tun, was er will. Aber es gibt welche in der Politik, im Parlament und sogar in der Regierung. Die Leute meinen, Schwuchteln seien nur Schriftsteller oder Tänzer. Und dabei erteilen einige von ihnen uns längst auch Befehle, ohne dass wir es merken. Sie sind eine Mafia und sie helfen sich gegenseitig. Und dafür müssen wir unsere Leser sensibilisieren.
3: Maya ließ nicht locker.
2: Aber die Dinge ändern sich. Vielleicht wird in 10 Jahren ein Schwuler sagen können, dass er schwul ist, ohne dass sich jemand groß darüber aufregt. In 10 Jahren mag passieren, was passieren muss. Wir alle wissen ja, dass die Sitten und Bräuche verkommen. Aber noch sind unsere Leser sensibel für dieses Thema. Lucidi, Sie haben doch so viele interessante Quellen. Was könnten Sie uns über Schwuchteln in der Politik sagen? Aber wohlgemerkt, ohne Namen zu nennen. Wir wollen ja nicht vor Gericht landen. Es geht darum, die Idee zu schüren, das Gespenst zu beschwören, einen Schauder zu erregen, ein Gefühl des Unbehagens.
3: Also Namen könnte ich Ihnen viele nennen, sagte Lucidi. Aber wenn es darum geht, wie Sie sagen, einen Schauder zu erregen, dann könnte man von einer gewissen Buchhandlung in Rom erzählen, von der Gerüchte umgehen, dass sich dort hochgestellte Homosexuelle treffen, ohne dass es jemand merkt. Denn die Mehrheit der dortigen Kunden sind ganz normale Leute. Und manche sagen, in dieser Buchhandlung könne man auch einen Briefumschlag mit Kokain bekommen. Man nimmt ein Buch, trägt es zur Kasse, der Verkäufer packt es ein und schiebt den Umschlag mit hinein. Man weiß von, keine Namen, man weiß von einem, der auch mal Minister war, dass er homosexuell ist und kokst. Alle wissen das, oder jedenfalls diejenigen, auf die es ankommt. Dort gehen ja nicht die prolligen Dickärsche hin und nicht mal die Tänzer, denn sie würden zu sehr auffallen mit ihren affektierten Bewegungen.
2: Ja, von Gerüchten zu sprechen ist immer sehr gut. Am besten mit ein paar pikanten Details, als ginge es bloß um ein Szenestück. Aber es gibt auch eine Art, Namen zu suggerieren. Zum Beispiel können Sie schreiben, dass der Ort absolut respektabel ist, weil er von vielen hochachtbaren Leuten besucht wird.
3: Und da nennen sie dann 7, 8 Namen von Schriftstellern, Journalisten und Senatoren, die über jeden Verdacht erhaben sind. Nur, dass sie darunter auch einen oder zwei nennen, die Schwuchteln sind. So kann man nicht sagen, wir hätten jemanden verunglimpft. Denn diese Namen sind ja ausdrücklich als Beispiele für vertrauenswürdige Personen genannt worden. Mehr noch, setzen Sie auch den Namen von jemandem rein, der als Vollzeitschürzenjäger bekannt ist und bei dem man sogar die Namen seiner Geliebten kennt. Auf diese Weise haben wir sozusagen eine verschlüsselte Nachricht gesendet. Wer sie verstehen will, der versteht sie. Und manche haben verstanden, dass wir noch sehr viel mehr schreiben könnten, wenn wir wollten. Maya war angewidert und man sah es. Aber alle anderen waren begeistert von der Idee und wie man Lucidi kannte, war ein schön giftiges Stück von ihm zu erwarten. Maya ging früher als die anderen. Und beim Hinausgehen winkte sie mir kurz zu, wie um zu sagen, entschuldige, aber heute muss ich allein bleiben. Ich werde eine Schlaftablette nehmen. So fiel ich Bragadocio in die Hände, der mir Neues von seinen Recherchen erzählte, während wir durch die Straßen gingen und, wie es der Zufall wollte, in die Via Baniera gelangten, als sollte die Düsternis des Ortes das Schaurige seines Berichts unterstreichen. »Hör zu, jetzt bin ich auf eine Reihe von Dingen gestoßen, die meine Hypothese widerlegen könnten, aber wie du sehen wirst, ist es nicht so. Also. Der aufgeschnittene Mussolini wird notdürftig wieder zusammengenäht und mit Claretta und den anderen auf dem Friedhof von Musocco beigesetzt, aber in einem anonymen Grab, damit niemand nostalgische Pilgerfahrten zu ihm machen kann. Das müsste es auch gewesen sein, was sich diejenigen wünschten, die dem echten Mussolini zur Flucht verholfen hatten, nämlich, dass man nicht allzu viel von seinem Tod sprach. Gewiss konnte man nicht den Mythos vom verborgenen Barbarossa kreieren, der bei Hitler so gut funktionierte, weil man bei dem nicht wusste, wo seine Leiche war und ob er überhaupt tot war. Aber auch wenn man bei Mussolini davon ausging, dass er tot war und die Partisanen feierten Piazzale Loreto weiter als magischen Moment der Befreiung, musste man sich darauf einstellen, dass der Tote eines Tages wieder auftauchen würde. Ganz der Alte. Mehr als der Alte, wie es in dem Lied heißt. Und man konnte ihn nicht gut in diesem zusammengeflickten Zustand wieder auftauchen lassen. Doch nun trat dieser Spielverderber Lecisi auf den Plan. Ich erinnere mich dunkel, war das nicht der, der Mussolinis Leiche entwendet hatte? Genau, ein Grünschnabel von 26 Jahren. Letzter Auswurf von Salò. Lauter Ideale und keine Idee. Er wollte seinem Idol ein wiedererkennbares Grab verschaffen oder jedenfalls mit einem Skandal für den aufkeimenden Neofaschismus werben. Er stellte eine Bande von Hirnlosen wie er selbst zusammen und eines Nachts im April 1946 schleicht er sich auf den Friedhof. Die wenigen Nachtwächter schlafen tief. Er geht direkt zu dem Grab. Es ist klar, dass ihn jemand informiert haben muss, wo es liegt. Er gräbt die Leiche aus, die inzwischen noch mehr zerfallen ist als bei der Bestattung. Inzwischen ist ein Jahr vergangen, du kannst dir vorstellen, was er gefunden hat, und trägt sie klammheimlich davon, so gut er kann. Wobei er unterwegs, auf den Friedhofsalleen, hier einen Fetzen verwestes Fleisch, dort sogar zwei Knochen verliert. Wie um zu zeigen, was für ein Trottel er ist. Ich hatte den Eindruck, dass Bragadocio entzückt gewesen wäre, wenn er an dieser die Luft verpestenden Überführung hätte teilnehmen können. Inzwischen traute ich seiner Nekrophilie alles zu. Ich ließ ihn weiterreden. Sensation. Riesenschlagzeilen in den Zeitungen. Polizei und Carabinieri suchen 100 Tage lang überall, ohne eine Spur von der Leiche zu finden. Dabei hätten sie mit dem Verwesungsgestank, den sie verbreitete, auf der ganzen Wegstrecke eine manifeste Geruchsspur hinterlassen müssen. Wie auch immer, schon wenige Tage nach dem Raub wird ein erster Mittäter gefunden, ein gewisser Rana, und dann nach und nach auch die anderen, bis schließlich Ende Juli der Anführer Lecisi selbst gefasst wird.
2: Und man entdeckt, dass die Leiche zunächst eine Weile im Hause von Rana im Veltlin versteckt worden war und dann im Mai an Pater Zucca, dem Prior des Franziskanerklosters St. Angelo in Mailand, übergeben wurde, der sie im dritten Schiff seiner Kirche einmauern ließ. Die Sache mit Pater Zucca und seinem Mitbruder Pater Parini ist eine eigene Geschichte. Die einen haben sie als die geistigen Anführer eines reaktionären Mailand gesehen, die sogar mit Falschgeld und Drogen in neofaschistischen Kreisen handelten, die anderen als gutherzige Brüder, die sich der Pflicht jedes guten Christen, parce sepultos, nicht entziehen konnten. Aber auch diese Frage interessiert mich nicht sonderlich. Mich interessiert, dass die Regierung sich beeilte, die Leiche mit Zustimmung von Kardinal Schuster in einer Kapelle des Kapuzinerklosters Cerro Maggiore beisetzen zu lassen, wo sie von 1946 bis 1957 blieb, 11 Jahre lang, ohne dass ihr Geheimnis enthüllt wurde. Du begreifst sicher, dass dies der entscheidende Punkt ist. Der Idiot von Lecisi hatte riskiert, dass die Leiche des Doppelgängers wieder ans Licht kam, die man in diesem Zustand nicht noch einmal ernsthaft untersuchen konnte. Und in jedem Fall war es für die Drahtzieher der Affäre Mussolini besser, den Mantel des Schweigens über alles zu breiten und dafür zu sorgen, dass die Leiche verschwand. Allerdings geschieht es dann, während Lecisi inzwischen nach 21 Monaten Gefängnis eine Karriere als Parlamentsabgeordneter macht, dass der neue Ministerpräsident Adone Zoli, der mit den Stimmen der Neofaschisten an die Regierung gekommen ist, zum Dank dafür erlaubt, dass die Leiche der Familie zurückgegeben wird, und so wird sie nun in Mussolinis Geburtsstadt Predappio erneut beigesetzt. Diesmal in einer Art Gedenkstätte, zu der noch heute die alten Nostalgiker und die neuen Fanatiker pilgern, in Schwarzhemd und mit römischem Gruß. Ich glaube, dass Zoli über die Existenz des echten Mussolini nicht auf dem Laufenden war, weshalb ihn die Verehrung des Doppelgängers nicht störte. Ich weiß nicht, vielleicht war es auch anders. Aber das Geschick des Doppelgängers lag vielleicht gar nicht mehr in den Händen der Neofaschisten, sondern in anderen, sehr viel.

0: beobachtet in den Vatikan hinein. Besser ist da die Hypothese Argentinien. Gibt es dafür Indizien? Nimm Mussolinis ältesten Sohn Vittorio. Er entkommt den Säuberungen, wird Drehbuchautor und Filmproduzent und lebt nach dem Krieg lange in Argentinien, hörst du? In Argentinien, um seinem Vater nahe zu sein? Wir wissen es nicht. Aber wieso gerade Argentinien? Und es gibt Fotos von seinem Bruder Romano und anderen Personen, die ihn zum Abflug nach Buenos Aires auf den Flughafen Ciampino bringen. Warum so viel Aufwand bei der Abreise eines Bruders, der schon vor dem Krieg sogar in den Vereinigten Staaten war? Und Romano? Nach dem Krieg wird er ein bekannter Jazzpianist, der auch Konzerte im Ausland gibt. Sicher kümmert sich die Geschichtsschreibung nicht um seine Konzertreisen. Aber wird er nicht auch in Argentinien aufgetaucht sein? Und Mussolinis Frau Rachele? Sie ist auf freiem Fuß. Niemand kann sie daran gehindert haben, zu reisen. Womöglich ist sie, um nicht aufzufallen, über Paris oder Genf nach Buenos Aires geflogen, wer weiß. Als es zu jenem Deal zwischen Lecisi und Soli kam, der dazu führte, dass ihr jener Rest von Leiche aufgetischt wurde, konnte sie ja nicht hingehen und sagen, dass es die Leiche eines anderen war. Sie musste gute Miene zu bösem Spiel machen und das Geschenk annehmen. Es dient ihr dazu, den Drang nach Faschismus unter den Nostalgikern am Leben zu erhalten, in Erwartung der Rückkehr des echten Duce. Wie auch immer, die Geschichte der Familie interessiert mich nicht. Denn hier beginnt der zweite Teil meiner Recherchen.
1: Was passiert da?
0: Genug für heute. Die Zeit des Abendessens ist vorbei und mir fehlen noch einige Steinchen in meinem Mosaik. Wir reden später darüber.
1: Mir war nicht klar, ob Braggadocio wie ein geübter Suspense-Taktiker vorging, der mir seinen Roman in Fortsetzungen mit Cliffhanger präsentierte, oder ob er wirklich noch dabei war, seine Geschichte Stück für Stück zusammenzusetzen. In jedem Fall lag mir nichts daran zu insistieren, denn inzwischen hatte mir dieses ganze Hin und Her von übel riechenden Resten den Magen umgedreht. Ich wankte nach Hause und nahm ebenfalls eine Schlaftablette.
2: Donnerstag, 28. Mai. Für die Nummer 02 sollten wir einen Hintergrundartikel über Ehrlichkeit planen, sagte Simei an jenem Morgen. Inzwischen weiß man ja, dass in den Parteien ein Verrottungsprozess im Gange war und alle Schmiergeld nahmen. Wir müssen also zu verstehen geben, dass wir, wenn wir wollten, eine Kampagne gegen alle Parteien lostreten könnten. Wir müssten die Idee einer neuen Partei der Ehrlichen vorbringen, einer Partei ehrlicher Bürger, die eine andere Art von Politik verlangen.
1: Da würde ich aber vorsichtig sein, sagte ich. War das nicht die Position des Pujadismus, der bei uns Qualunquismus genannt wurde, die Position des sogenannten Uomo Qualunque, des gewöhnlichen Mannes auf der Straße? Der sogenannte gewöhnliche Mann auf der Straße ist von der damals sehr mächtigen und sehr gerissenen Christdemokratie aufgesogen und entmannt worden, sagte Simei. Dagegen ist diese Christdemokratie von heute ins Wanken geraten. Ihre heroischen Zeiten sind längst vorbei. Sie ist nur noch eine Horde von Deppen. Außerdem wissen unsere Leser nicht mehr, was der Uomo Qualunque war. Das sind Geschichten von vor 50 Jahren. Unsere Leser erinnern sich ja nicht einmal mehr an das, was vor 10 Jahren passiert ist. In einer wichtigen Zeitung habe ich gerade 2 Fotos gesehen, in einem Gedenkartikel über die Resistenza. Eins von einem Lastwagen voller Partisanen und das andere von einem Trupp Männer in Faschistenuniformen, die die Hände zum römischen Gruß erhoben und in der Bildlegende als Squadristi bezeichnet wurden. Was für ein Unsinn! Die Squadristen waren die Schwarzhemden der 20er Jahre. Die trugen keine Uniformen aus grobem Wolldrillig, sondern eben Schwarzhemden. Und auf dem Foto sind Angehörige der faschistischen Miliz aus den 30er und frühen 40er Jahren zu sehen, was ein Zeitzeuge meines Alters leicht erkennt. Ich verlange nicht, dass in den Redaktionen nur Zeitzeugen meines Alters sitzen, aber ich kann noch sehr gut an den Uniformen, die Bersaglieri des Generals La Marmora von den Truppen des Generals Bava Beccaris unterscheiden, obwohl zur Zeit meiner Geburt beide längst tot waren. Und wenn schon unsere Kollegen ein so schlechtes Gedächtnis haben, wie sollen sich

0: kann unsere Leser noch an den Uomo Qualunque erinnern. Aber zurück zu meiner Idee. Eine neue Partei der Ehrlichen könnte sehr viele Leute interessieren. Die Liga der Ehrlichen, sagte Maya lächelnd. So hieß ein früher Roman von Giovanni Mosca aus der Vorkriegszeit, der aber immer noch amüsant zu lesen ist. Es geht darin um eine Liga ehrenwerter Bürger, die das Ziel verfolgt, sich per Infiltration unter die Unehrlichen zu mischen, um sie zu entlarven und am Ende zur Ehrlichkeit zu bekehren. Um jedoch von den Unehrlichen akzeptiert zu werden, müssen die Mitglieder der Liga sich unehrenhaft benehmen. Sie können sich vorstellen, wie es weitergeht. Die Liga der Ehrlichen verwandelt sich schrittweise in eine Liga der Unehrlichen. Ah, das ist Literatur, meine Liebe, sagte Simei. Und wer kennt heute noch diesen Mosca? Sie lesen zu viel. Lassen wir Ihren Mosca beiseite. Aber wenn Ihnen die Sache zuwider ist, brauchen Sie sich nicht damit zu beschäftigen. Dr. Colonna wird mir zur Hand gehen, einen überzeugenden Grundsatzartikel zu schreiben. Er ist ein Virtuose. Das kann man schon machen, sagte ich. Der Appell an die Ehrlichkeit ist immer sehr gut. Die Liga der Unehrlichen, feixte Braggadocio mit einem Blick auf Maya. Wirklich, die beiden waren nicht füreinander geschaffen. Und mir missfiel es immer mehr, dass diese muntere Meise, die so erstaunlich viel wusste, in Simeis Käfig gefangen saß. Aber ich sah keine Möglichkeit, sie daraus zu befreien. Ihr Problem wurde immer mehr zu meinem beherrschenden Gedanken. War es vielleicht auch der ihre? Und verleidete mir so den ganzen Rest. In der Mittagspause, als wir zur Bar hinuntergingen, um einen Happen zu essen, fragte ich sie, »Willst du, dass wir alles auffliegen lassen, dass wir diesen ganzen Unsinn anprangern und Simei mit seiner Kompanie öffentlich bloßstellen?« »Und zu wem willst du dann gehen?« fragte sie mich. »Erstens sollst du dich nicht für mich ruinieren. Und zweitens, wem willst du diese Geschichte erzählen, wenn die Zeitungen, wie ich allmählich begreife, doch alle aus demselben Holz geschnitzt sind? Sie beschützen sich gegenseitig. Wär du jetzt nicht wie Braggadocio, der überall Komplotte sieht? Aber gut, entschuldige. Ich rede so nur, weil... Ich wusste nicht, wie ich es sagen sollte. Weil ich glaube, dass ich dich liebe. Weißt du, dass es das erste Mal ist, dass du mir das sagst? Dummchen. Haben wir nicht immer dieselben Gedanken? Aber es stimmte. Es war mindestens 30 Jahre her, dass ich so etwas nicht mehr gesagt hatte. Es war Mai, und nach 30 Jahren spürte ich zum ersten Mal wieder den Frühling in den Knochen. Wieso habe ich eben an Knochen gedacht? Weil genau an diesem Nachmittag, ich weiß es noch gut, Braggadocio mich im Gemüsemarktviertel Verziere vor der Kirche San Bernardino alle Ossa treffen wollte. Sie war in einem Gässchen an der Ecke der Piazza Santo Stefano. »Schöne Kirche«, sagte Braggadocio, als wir hineingingen. »Sie war hier schon im Mittelalter, aber nach diversen Einstürzen, Bränden und anderen Widrigkeiten ist sie erst im 16. Jahrhundert so wieder aufgebaut worden. Ihr Zweck war, die Knochen eines Friedhofs für Leprakranke aufzunehmen, der hier in der Nähe lag.« Dachte ich's mir doch. Nachdem Braggadocio Mussolinis Leiche abgehakt hatte, die er nie mehr würde ausgraben können, suchte er sich jetzt neue Inspirationen bei Toten. Und tatsächlich gelangten wir durch einen Gang ins Ossarium. Der Raum war leer, nur eine alte Frau saß auf einer Bank in der ersten Reihe und betete mit dem Kopf in den Händen. Totenschädel drängten sich dicht an dicht, in hohen Nischen zwischen Lisenen, Kästen voller Knochen, Schädel in Kreuzform angeordnet auf einem Mosaik aus weißlichen Steinen, die weitere Knochen waren. Vielleicht Teile von Wirbelsäulen, Gelenke, Schlüsselbeine, Brustbeine, Schulterblätter, Handwurzeln, Mittelhandknochen, Steißbeine, Kniescheiben, Fußwurzeln, Sprungbeine, was weiß ich. Überall erhoben sich Gebäude aus Knochen, die das Auge senkrecht nach oben lenkten, bis zu einer Deckenmalerei in der Manier von Tiepolo, hellleuchtend, fröhlich, ein Meer von rosa und cremefarbenen Wolken, zwischen denen Engel und triumphierende Seelen schwebten. Auf einem waagrechten Rahmen über der verriegelten alten Eingangstür reihten sich, wie Porzellangefäße in den Glasschränken einer Apotheke, Schädel mit weit aufgerissenen Augenhöhlen. In den Nischen auf Blickhöhe des Besuchers, hinter einem weitmaschigen Gitter, durch das man die Finger stecken konnte, waren die Knochen und Schädel blank und glatt poliert durch die jahrhundertelange Berührung frommer oder nekrophiler Hände, wie die Füße der Statue des heiligen Petrus in Rom. Die Schädel waren, über den Daumen gepeilt, mindestens 1000. Die kleineren Knochen unzählig viele und auf den Lisenen prangten Christusmonogramme, geformt aus Schienbeinknochen, die aussahen wie die Jolly Rogers der Piraten von Tortuga. »Das sind nicht nur die Knochen der Leprakranken«, erklärte mir Bragadocho, »als gäbe es nichts Schöneres auf der Welt. Hier sind auch Skelette aus anderen Friedhöfen in der Nähe, besonders von Verurteilten, von Geköpften, von im Krankenhaus oder im Gefängnis Gestorbenen, vermutlich auch von Dieben oder Straßenräubern, die zum Sterben in die Kirche gekommen waren, weil sie keinen anderen Ort hatten, wo sie in Frieden den Löffel abgeben konnten. Das Verziere-Viertel hatte einen sehr schlechten Ruf. Ich muss lachen, wenn ich diese Alte da beten sehe, als wäre dies hier das Grab eines Heiligen mit kostbaren Reliquien. Dabei handelt es sich um die sterblichen Reste von Schurken, Banditen und verdammten Seelen. Dennoch waren die alten Mönche pietätvoller als die Bestatter und Wiederausgräber Mussolinis. Sieh nur, mit welcher Sorgfalt, mit welcher Liebe zur Kunst und sei es auch mit welchem Zynismus sie diese Gebeine angeordnet haben, als handle es sich um byzantinische Mosaiken. Die Alte da vorne ist verführt von diesen Bildern des Todes, die sie mit Bildern der Heiligkeit verwechselt. Und doch, ich weiß nicht mehr genau wo, aber unter dem Altar dort müsste man das halb mumifizierte Körperchen eines kleinen Mädchens sehen können, das in der Nacht der Toten, heißt es, zusammen mit anderen Skeletten herauskommt, um seinen Totentanz aufzuführen. Ich stellte mir vor, wie die Kleine ihre knochigen Freundinnen an der Hand hinaus und bis in die Via Baniera führte, aber ich sagte nichts. Von ähnlich makabren Ossarien hatte ich das der Kapuziner in Rom gesehen und die furchterregenden Katakomben von Palermo, wo ganze Leichname aufrecht stehen oder liegen, mumifiziert und bekleidet mit zerlumpten Prachtgewändern. Aber Bragadocho begnügte sich offensichtlich mit seinen Mailändergerippen. Es gäbe da auch noch das Putridarium. Man geht eine kleine Treppe vor dem Hauptaltar hinunter, aber dazu braucht man einen Sakristan und einen guten Humor. Die Mönche setzten die Leichen ihrer verstorbenen Mitbrüder zum Verwesen und Zerfallen auf steinerne Bänke. Und dort dehydrierten die Körper langsam vor sich hin. Ihre Flüssigkeiten trockneten aus und am Ende waren die Skelette sauber wie die Zähne in der Werbung für Duxident. Vor ein paar Tagen dachte ich, dies wäre der ideale Ort gewesen, um Mussolinis Leiche zu verstecken, nachdem Leccisi sie geraubt hatte. Aber leider schreibe ich keinen Roman, sondern rekonstruiere historische Tatsachen. Und es ist historische Tatsache, dass jener Rest des Duce damals woanders versteckt wurde. Schade. Aber jetzt weißt du, warum ich in letzter Zeit diesen Ort hier öfter aufgesucht habe. Er hat mich für eine Geschichte über irdische Reste zu schönen Gedanken inspiriert. Es gibt Leute, die sich dadurch inspirieren, dass sie die Dolomiten betrachten oder den Lago Maggiore, und ich inspiriere mich eben hier. Ich hätte Wächter in einem Leichenschauhaus werden sollen. Vielleicht kommt es daher, dass mein Großvater auf so unschöne Weise gestorben ist. Er ruhe in Frieden. Aber warum hast du mich hierhin geführt? Nur so. Ich muss manchmal jemandem in aller Ruhe von dem erzählen, was in mir gärt und kocht, sonst werde ich verrückt. Wenn man der Einzige ist, der die Wahrheit erfasst hat, kann sich einem der Kopf drehen. Und hier ist nie jemand, außer gelegentlich ein ausländischer Tourist, der keinen Deut versteht. Die Sache ist nämlich die, dass ich endlich zu Stay Behind gelangt bin.
1: Zu was?
0: Also, du erinnerst dich, dass ich noch entscheiden musste, was mit dem Duce geschehen sollte, dem echten, damit er nicht im Vatikan oder in Argentinien verfault und wie sein Doppelgänger endet. Was machen wir mit dem Duce? Ja, was machen wir mit ihm? Also, die Alliierten oder die für sie sprachen, wollten ihn lebend haben, um ihn im passenden Augenblick hervorziehen und einer kommunistischen Revolution oder einem sowjetischen Angriff entgegenstellen zu können. Während des Zweiten Weltkriegs hatten die Engländer die Aktionen der Widerstandsbewegungen in den von der Achse besetzten Ländern durch ein Netzwerk koordiniert, das von einer Abteilung der Nachrichtendienste des Vereinigten Königreichs geleitet wurde. Der Special Operations Executive, die nach dem Krieg aufgelöst, aber zu Beginn der 50er Jahre reaktiviert worden ist, als Kern einer neuen Organisation, die sich in den verschiedenen europäischen Ländern einer Invasion der Roten Armee entgegenstellen sollte, oder auch den örtlichen Kommunisten, wenn sie einen Staatsstreich zu machen versuchten. Die Koordinierung erfolgte durch das Oberkommando der alliierten Streitkräfte in Europa. Und so kam es zur Gründung der Stay-Behind-Organisationen, dahinter bleiben soll heißen hinter den Linien, in Belgien, Frankreich, Westdeutschland, England, Holland, Luxemburg, Dänemark und Norwegen. Eine paramilitärische Geheimorganisation. In Italien waren die Voraussetzungen dafür seit 1949 gegeben. 1959 traten die italienischen Geheimdienste einem Planungs- und Koordinationskomitee bei und 1964 entstand offiziell die Organisation Gladio, finanziert von der CIA. Gladio. Der Name müsste dir was sagen, denn Gladius ist das Schwert der römischen Legionäre. Und daher erinnert der Name Gladio an Namen wie Liktorenbündel oder dergleichen. Ein Name, der pensionierte Militärs, Abenteurer und Faschismus-Nostalgiker aufhorchen lässt. Der Krieg war vorbei, aber viele Leute schwelgten noch in der Erinnerung an heroische Tage. An Sturmangriffe mit Bomben in Händen und einer Blume im Mund. An Maschinengewehrsalven. Es waren ehemalige Anhänger der Republik von Salò oder 60-jährige Idealisten und Katholiken, die sich bei der Vorstellung grausten, die Kosaken könnten ihre Pferde in den Weihwasserbecken von St. Peter tränken. Aber auch Fanatiker der verschwundenen Monarchie. Und manche behaupten sogar, Edgardo Sogno habe da mitgemacht, der doch ein Anführer der Partisanen im Piemont gewesen war. Ein Held, aber Monarchist bis in die Knochen und folglich dem Kult einer verschwundenen Welt zugetan. Die Rekruten wurden in ein Ausbildungslager in Sardinien geschickt, wo sie lernten oder sich wieder erinnerten, wie man Brücken sprengt, wie man mit Maschinengewehren umgeht, wie man nachts Feindesgruppen überfällt mit dem Dolch zwischen den Zähnen, wie man Guerilla- und Sabotageakte vollführt. Aber das müssen doch ältere Leute gewesen sein, pensionierte Obristen, kränkelnde Feldwebel. Rachitische Buchhalter, ich kann mir nicht vorstellen, dass sie Brückenpfeiler und Masten hochklettern wie in die Brücke am Quai. Ja, aber es gab auch junge Neofaschisten, die begierig auf Handgreiflichkeiten waren und gewaltbereite Hooligans aller Art. Mir scheint, ich habe vor ein paar Jahren sowas gelesen. Sicher, Gladio war seit Kriegsende jahrelang sehr geheim geblieben. Nur die Nachrichtendienste und hohen Militärs wussten davon. Und informiert wurden nur von Mal zu Mal die Ministerpräsidenten, die Verteidigungsminister und die Staatspräsidenten. Nach dem Zusammenbruch des Sowjetreichs hatte das Ganze dann praktisch jede Funktion verloren und war auch wohl zu teuer geworden. Und 1990 hat sich ausgerechnet unser Präsident Cossiga zu Enthüllungen hinreißen lassen. Und im selben Jahr erklärte Ministerpräsident Andreotti offiziell, es habe Gladio zwar gegeben, aber das sei kein Grund, sich allzu sehr aufzuregen. Die Sache sei damals nötig gewesen, ja, aber jetzt sei sie aus und vorbei, basta, Schluss mit dem alten Gejammer. Und tatsächlich machte dann niemand daraus ein Drama. Alle haben die Geschichte so gut wie vergessen. Nur in Italien, in Belgien und in der Schweiz waren parlamentarische Untersuchungen eingeleitet worden. Aber Präsident George H.W. Bush verweigerte jeden Kommentar, weil er mitten in den Vorbereitungen für den Golfkrieg steckte und nicht wollte, dass die Atlantische Allianz sich mit einem Makel befleckte. Die Geschichte wurde in allen Ländern, die zu Stay Behind gehörten, unter den Teppich gekehrt. Mit einigen vernachlässigenswerten Zwischenfällen. In Frankreich wusste man seit langem, dass die berüchtigte OAS mit Angehörigen der französischen Stay-Behind-Organisation gegründet worden war. Aber nach dem gescheiterten Staatsstreich in Algerien hatte de Gaulle die Abtrünnigen wieder zur Ordnung gerufen. In Deutschland wurde behauptet, dass die Bombe vom Münchner Oktoberfest 1980 mit Sprengstoff aus einem Versteck der deutschen Stay-Behind-Organisation gebaut worden war. In Griechenland war es die Stay-Behind-Armee hellenische Eingreiftruppe, die den Putsch der Obristen begonnen hatte. In Portugal ließ eine mysteriöse Aginta Press den Präsidenten der Frente de Libertação de Moçambique, Frelimo, Eduardo Mondlane, ermorden. In Spanien wurden ein Jahr nach Francos Tod zwei Karlisten von rechtsextremen Terroristen erschossen. Und im folgenden Jahr veranstaltete Stay Behind ein Massaker in Madrid, in einem legalen Büro der Kommunistischen Partei. In der Schweiz erklärte gerade erst vor zwei Jahren der Ex-Kommandant der dortigen Stay-Behind-Organisation, Oberst Abbott, in einem vertraulichen Brief an das Verteidigungsministerium, er sei bereit, die ganze Wahrheit zu enthüllen, wonach man ihn tot in seinem Haus fand, erstochen mit seinem eigenen Bajonett. In der Türkei sind die Grauen Wölfe mit Stay Behind liiert, dieselben, die dann in das Attentat auf Papst Johannes Paul II. Verwickelt waren. Ich könnte noch lange so fortfahren, ich habe dir nur einige wenige meiner Notizen vorgelesen, aber wie du siehst, sind es bloß Kleinigkeiten. Ein Mord hier, ein Mord da, lauter Sachen für die Seite Vermischtes und irgendwann gerät das alles in Vergessenheit. Das Problem ist, dass Zeitungen nicht dazu da sind, Nachrichten zu verbreiten, sondern sie zu verbergen. Wenn das Ereignis X eintritt, kannst du es nicht verschweigen. Aber es verstört zu viele Leute, also packst du in dieselbe Nummer ein paar Schlagzeilen, die einem die Haare zu Berge stehen lassen. Mutter erwürgt ihre vier Kinder. Unsere Ersparnisse gehen vielleicht bald in Flammen auf. Brief voller Beleidigungen von Garibaldi an Nino Bixio entdeckt, solche Sachen. Und deine Nachricht ertrinkt im großen Meer der Informationen. Aber mich interessiert, was Gladio in Italien von den 60er Jahren bis 1990 getan hat. Die Organisation muss allerhand angestellt haben. Womöglich findet man sie verzahnt mit terroristischen Bewegungen der extremen Rechten. Sie hat 1969 beim Attentat an der Piazza Fontana mitgemischt. Und damals, wir sind in den Zeiten der Studentenrevolten von 68 und der heißen Herbste in den Fabriken, hat jemand kapiert, dass man zu Terroranschlägen anstacheln kann, um sie dann den Linken in die Schuhe zu schieben. Es heißt ja, auch die berüchtigte Loge P2 von Licio Gelli hätte ihre Hand mit im Spiel gehabt. Aber wieso verlegt sich eine Organisation, die ursprünglich die Sowjets bekämpfen sollte, jetzt nur noch auf Terroranschläge? Also musste ich die ganze Geschichte mit Fürst Junio Valerio Borghese noch einmal aufrollen. Bisher hatte mir Bragadoccio vieles in Erinnerung gerufen, was man damals in den Zeitungen lesen konnte. Denn in den 60er Jahren war ausgiebig von Militärputschen und Säbelrasseln die Rede gewesen und ich erinnerte mich an die Gerüchte über einen Staatsstreich, den General De Lorenzo geplant, wenn auch nie ausgeführt haben sollte. Doch jetzt erinnerte mich Bragadoccio an den sogenannten Putsch der Förster. Eine ziemlich groteske Geschichte. Ich glaube, man hat auch einen satirischen Film darüber gedreht. Junio Valerio Borghese, auch der Schwarze Prinz genannt, hatte Mussolinis Elitetruppe Decima Flottilla Maas kommandiert. Als Mann von einiger Courage, wie es hieß, und Faschist bis in die Haarspitzen, hatte er sich selbstverständlich der Republik von Salo angeschlossen. Und man hat nie recht begriffen, warum er 1945, als Leute wie er hemmungslos füsiliert wurden, sich hatte retten können und sogar weiterhin die Aura des sauberen Kämpfers behielt. Baskenmütze schräg aufgesetzt, Maschinenpistole umgehängt, die typischen Kniebundhosen jener Truppe, Pullover mit Rundausschnitt, obwohl er ein Allerweltsgesicht hatte, mit dem, hätte man ihn auf der Straße in einem gewöhnlichen Buchhalteranzug gesehen, niemand ihm einen roten Heller gegeben hätte. Dieser Borghese also hatte Ende 1970 gemeint, nun sei der Moment für einen Staatsstreich gekommen. Bragadoccio vermutete, er habe sich wohl überlegt, dass Mussolini, wenn er aus seinem Exil zurückgeholt werden sollte, inzwischen fast 87 sein würde, weshalb man nicht länger abwarten durfte, wo er doch schon 1945 ziemlich erschöpft wirkte. »Manchmal rührt es mich wirklich«, sagte Bragadoccio, »wenn ich an diesen armen alten Mann denke, der da womöglich, stell dir vor, immer noch in Argentinien saß, wo er, obwohl er wegen seiner Magenkrämpfe nicht mal die dort üblichen Riesensteaks essen konnte, wenigstens in die endlose Pampa schauen konnte. Tolles Vergnügen für 25 Jahre. Was jedoch immer noch besser war, als im Vatikan zu hocken, mit maximal einem Spaziergang täglich in einem der vatikanischen Gärten. Und dünner Minestrone, serviert von einer Nonne mit Bärtchen. Und dazu die Vorstellung, alles verloren zu haben, sein geliebtes Italien, seine geliebte Geliebte und die Kinder nicht mehr umarmen zu können. Und so fing er vielleicht schon an, trübsinnig den Kopf zu senken, den ganzen Tag lang im Sessel sitzend über die alte Glorie nachzudenken und alles, was in der Welt passiert, nur noch in der Glotze zu sehen, in einem Schwarz-Weiß-Fernseher. Während er in seinem alternden, aber von der Syphilis erregten Geist zu den Triumphen auf dem Balkon des Palazzo Venezia zurückkehrt, zu den Ekstasen, in denen er mit nacktem Oberkörper Weizen mäht, kleine Kinder küsst, deren ausgehungerte Mütter ihm auf die Hände sabbern, oder zu den Nachmittagen im Saal der Weltkarte, wo der Kammerdiener Navarra ihm bebende Damen zuführt und er sie, nur eben den Schlitz der Reithose aufgeknöpft, in Sekundenschnelle auf dem Schreibtisch besamt, während sie verzückt wie kleine Hündinnen jaulen, »Oh, mein Duce, oh, mein Duce!« Und während er sich dies alles in Erinnerung rief, selber längst kraftlos geworden, hämmerte ihm jemand die Idee einer baldigen Wiederkehr in den Kopf. Da fällt mir dieser Witz über Hitler ein. Auch er im Exil in Argentinien. Die Neonazis wollen ihn überreden, zurückzukehren, um die Welt zu erobern. Er schwankt und zögert lange, denn auch für ihn zählt das Alter. Aber endlich entschließt er sich und sagt, »Na gut, aber diesmal richtig böse, oder?« Bragadoccio sah mich beifallheischend an. Aber ich sagte nichts dazu. Kurzum, fuhr er fort, Ende 1970 sah alles so aus, als ob ein Putsch funktionieren könnte. Chef der Geheimdienste war General Micheli, auch er Mitglied der Loge P2, und wenige Jahre später Abgeordneter der neofaschistischen MSI und nota bene, obwohl er der Mittäterschaft in der Affäre Borghese verdächtigt wurde und Ermittlungen gegen ihn liefen, hat er sich später herauswinden können und ist vor 2 Jahren friedlich gestorben. Und ich habe aus sicherer Quelle erfahren, dass Micheli noch 2 Jahre nach Borgheses Putschversuch von der amerikanischen Botschaft $800.000 bekommen hatte. Man weiß nicht, warum und wozu. Borghese konnte also auf beste Unterstützung von ganz oben zählen. Dazu auf Gladio, auf die phalangistischen Veteranen des Spanischen Bürgerkrieges, auf die Freimaurerkreise. Manche sagten, auch die Mafia habe sich mit eingemischt, was sie ja, wie man weiß, immer tut. Und im Dunkeln dahinter der allgegenwärtige Licio Gelli, der die Spitzen der Carabinieri und der hohen Militärs für seine P2 umwarb, bei denen es ohnehin schon von Freimaurern wimmelte. Hör dir die Geschichte von Licio Gelli gut an. denn sie ist fundamental für meine These. Also, Jelly hatte, und das hat er nie geleugnet, am spanischen Bürgerkrieg auf Seiten Francos teilgenommen, er war aktiv in der Republik von Saló und fungierte als Verbindungsoffizier zur SS. Aber gleichzeitig unterhielt er Kontakte zu den Partisanen. Und nach dem Krieg tat er sich mit der CIA zusammen. Unmöglich also, dass einer wie er nichts mit Gladio zu tun haben sollte. Aber hör dir auch dies an. Im Juli 1942, da war er Inspektor der faschistischen Partei, ist ihm die Aufgabe anvertraut worden, den Schatz von König Peter II. Von Jugoslawien nach Italien zu transportieren, den der militärische Geheimdienst SIM requiriert hatte. 60 Tonnen Goldbarren, 2 Tonnen antike Münzen, 6 Millionen Dollar und 2 Millionen Pfund Sterling. 1947 wird der Schatz endlich zurückerstattet. Aber bei der Prüfung fehlen 20 Tonnen Goldbarren und es heißt, Jelly habe sie nach Argentinien transferiert. Argentinien, verstehst du? In Argentinien hat Jelly freundschaftliche Kontakte zu Perón, aber damit nicht genug, auch zu Generälen wie Videla. Und von Argentinien erhält er einen Diplomatenpass. Und wer hat in Argentinien die Finger im Spiel? Jellys rechte Hand, Umberto Ortolani, der unter anderem als sein Verbindungsmann zu Monsignore Marcinkus dient. Und was folgt daraus? Nun, alles bringt uns zurück nach Argentinien, wo der Duce sitzt und wo seine Rückkehr vorbereitet wird. Und natürlich braucht man dafür Geld und eine gute Organisation und lokale Unterstützung. Deswegen ist Jelly zentral für den Plan Borghese. Sicher, wenn man das so sagt, klingt es plausibel. Und das ist es auch. Freilich ändert das nichts daran, dass Borghese eine unbrauchbare Witzarmee zusammengestellt hatte, in der neben nostalgischen Opas, er selbst war schon über 60, Teile der Streitkräfte und sogar Abteilungen der Forstwache waren. Frag mich nicht, wieso ausgerechnet der Forstwache. Vielleicht hatte die nach den Abholzungen der Nachkriegszeit nichts Besseres mehr zu tun. Aber dieser zusammengewürfelte Haufen sollte etwas wirklich Schlimmes anrichten. Aus den späteren Prozessakten geht hervor, dass Licio Jelly sich um die Gefangennahme des Staatspräsidenten kümmern sollte, der damals Giuseppe Saragat war. Und ein Reeder in Civitavecchia hatte schon seine Schiffe zur Verfügung gestellt, um die von den Putschisten Gefangengenommenen auf die Liparischen Inseln zu bringen. Und du wirst nicht glauben, wer in diese Operation mitverwickelt war. Der SS-Mann Otto Scorzeni, der Mussolini 1943 auf dem Gran Sasso befreit hatte. Er war noch rüstig. Ein weiterer, dem die gewaltsamen Säuberungen nach dem Krieg nichts angetan hatten. Er stand in Verbindung mit der CIA und hätte garantieren sollen, dass die USA nichts gegen den Putsch unternahmen, solange durch ihn eine zentrodemokratische Militärjunta an die Macht kam. Bedenkt nur mal den Zynismus dieser Formel. Aber was die späteren Untersuchungen nie ans Licht gebracht haben, ist, dass Scorzeni selbstverständlich mit Mussolini in Kontakt geblieben war, der ihm ja einiges schuldete. Und vielleicht hätte er sich um die Ankunft des Duce aus dem Exil kümmern sollen, um das heroische Bild zu liefern, das die Putschisten brauchten. Kurz, der ganze Putsch stützte sich auf die triumphale Rückkehr Mussolinis. Und jetzt pass auf. Der Putsch war akkurat geplant seit 1969, dem Jahr des Bombenattentats an der Piazza Fontana, das sicher schon dazu gedacht war, die Schuld auf die Linke zu schieben und die Öffentlichkeit psychologisch auf eine Rückkehr zur Ordnung vorzubereiten. Borghese plante die Besetzung des Innen- und des Verteidigungsministeriums, der Zentren von Rundfunk und Telefon sowie die Deportation der im Parlament anwesenden Oppositionspolitiker. Dies sind keine Fantastereien von mir, denn später hat man eine Proklamation gefunden, die Borghese im Radio hätte verlesen sollen und in der es sinngemäß hieß, endlich sei die lang erwartete politische Wende gekommen. Die Klasse, die 25 Jahre lang an der Macht gewesen sei, habe Italien an den Rand des ökonomischen und moralischen Zusammenbruchs gebracht. Die Streitkräfte und die Ordnungskräfte unterstützten die Machtergreifung der Putschisten. Italiener, hätte Borghese schließen sollen, indem wir die ruhmreiche Trikolore in eure Hände zurückgeben, laden wir euch ein, unseren ungestümen Liebeshymnus zu rufen: Italia, Italia, viva Italia! Typische Mussolini-Rhetorik.
1: Einmal mehr haben wir heute einen Ausschnitt aus dem Roman «Null Nummer» von Umberto Eco gehört. Wenn ihr wissen wollt, wie es weitergeht, schaltet morgen zum Grande Finale ein. Der letzte Teil von «Null Nummer» werden wir morgen am Mittag um 12 Uhr hören. Bis dahin wünsche ich viel Vergnügen mit dem restlichen Programm hier auf dem Sender Radio Stadtfeld und sage Tschüss miteinander.

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0: 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Aufgeben wäre manchmal so einfach. Aber was bewegt Flinta-Personen trotzdem dazu, für sich einzustehen, aufzustehen und Flinte wieder aus dem Korn zu holen? In ihrem Podcast «Flinta ins Korn» möchte die Kabarettistin und Künstlerin Martina Hügi genau das herausfinden. Dazu laden sie Menschen mit spannenden Geschichten zum Gespräch ein. Es geht nicht um Perfektion, sondern um Selbstermächtigung und Sichtbarmachen. Wobei ja überall Stärke drin liegen kann. Weil Korn gleich Kohlenhydrat gleich Stärke, voilà. Und jetzt viel Vergnügen mit «Flinta ins Korn».
1: Falls du gescheitert bist, dich dafür schämst oder dich nicht traust, etwas zu tun aus Angst vor dem Scheitern, Nina und ich können's auch nicht besser, aber wir reden drüber und vielleicht findest du Inspiration, beim nächsten Mal mit Anlauf und humorvoll zu scheitern, Groundings und Leichen im Kleiderschrank neu zu betrachten, glücklich kein Hobby zu haben oder vielleicht mit Hilfe von Patti Basler eine Ehe zu beenden. Viel Spaß bei «Flinta ins Korn». Heute spreche ich mit der Allround-Entertainerin Nina Wegli. Wir haben uns bei einem Comedy-Abend in Bern kennengelernt und zusammen für ihr zweites Kabarettprogramm Over and Out sehr intensiv zusammengearbeitet. So schön bist du hier. Hoi, Nina.
2: Hoi, Martina.
1: Wie geht's dir?
2: Gut, ich bin aufgeregt. Das ist mein allererster Podcast.
1: Voll schön. Wo bist du das letzte Mal gescheitert? Ich hätte sonst gerade ein Beispiel parat, weil es ist wirklich gerade vor 2 Stunden passiert. Ich habe einen Haken an der Balkonwand aufhängen wollen und es hat so Rillen am Boden. Und ich habe es geschafft, die Schraube zu fangen, die runtergefallen ist, aber der Schraubenzieher ist exakt in die Rille gefallen. Jetzt habe ich keinen Schraubenzieher mehr.
2: Ja, das ist doof.
1: Also man könnte es natürlich öffnen mit einem Schraubenzieher. Und bei dir?
2: Also scheitern, ja, ich meine, das gehört ja auch wirklich zu meinem Beruf als Spitalclownin, wo ich ja auch noch tätig bin. Das Scheitern, ich versuche eigentlich aus Scheiße Gold zu machen. Wortwörtlich, auch bei meinem letzten Stück, wo wir ja intensiv zusammengearbeitet haben, da wollte ich einen Teaser machen für eine ökologische Fairline und habe mir in den Kopf gesetzt, auf einer Kuh zu reiten. Ich habe dann lange recherchiert nach einer Reitkuh, bin tatsächlich fündig geworden bei einer Bäuerin, die eigentlich ihre Kuh wie ein Pferd behandelt und regelmäßig mit dieser Kuh auch ausreitet. Und dann bin ich diese Kuh also mal probeweise reiten gegangen, also das eine größere Geschichte. Ich habe da stundenlang noch den Rücken gekrault, bin wirklich mehrmals hingegangen, habe ein Vertrauensverhältnis mit dieser Kuh aufgebaut oder so dachte ich mir.
1: So ein richtiger Dating-Prozess.
2: Hm? Total.
1: Zweitbeziehung.
2: Ja. Nein, ich bin wirklich auf diese Kuh eingegangen.
1: Ja.
2: Wahrscheinlich war das irgendwie nicht ganz auf Gegenseitigkeit. Ich weiß es nicht genau. Jedenfalls war dann am Tag des Filmdrehs bin ich tatsächlich runtergeflogen.
1: War das nicht eine Breme, die da die Kuh gestochen hat und sie ist ausgetickt?
2: Ja, sag mal nicht eine Bremse. Was ist eine Breme?
1: Ich weiß nicht. Sag mal schnell etwas auf Berndeutsch.
2: Eine Breme.
1: Eine Breme.
2: Eine Breme.
1: Ah, dann wäre es auf Hochdeutsch eine Bremse. Also eine Bremse hatte ja die Kuh auf jeden
2: Nein,
1: Fall nicht, weil die ist losgerannt.
2: Ja. Jedenfalls diese Kuh, nee, die hat mich total veräppelt. Die hat einfach die Hinterbeine verrührt und ich bin da einfach, ich hatte nicht
1: Rodeo.
2: Mal ein Zaumzeug. Ja, ich hatte nicht mal ein Zaumzeug. Und ich bin dann seitwärts runtergefallen. Ja, eben wahrscheinlich wurde sie irgendwie gestochen oder die Hitze hat sie gestört oder mein grünes Kleid, keine Ahnung. Jedenfalls bin ich wirklich runtergeflogen, konnte nicht mehr aufstehen. Ja, schlussendlich habe ich den Filmdreh mit der Ambulanz verlassen.
1: Ja, das war ziemlich heftig, oder? Du hattest alles Mögliche gequetscht.
2: Ja, ich hatte mehrere Rippen gebrochen. Also es war wirklich scheiße und es war in dem Sinn, ja, es war sehr schwierig dann auch für die ganze Stückentwicklung und alles kam total anders und das war ein ziemlicher Throwback, ja.
3: Für das Programm, wo es ums Fliegen und Abheben geht, eigentlich ein rechter Crash.
2: Ja.
3: Sorry, dass ich dir das so sage.
2: Nein, ich meine eben im Nachhinein ist es ja oft auch, sieht man das Scheitern auch wieder anders oder was heißt schon Scheitern, oder? Weil eigentlich ist es ja auch, ich fand es sehr sinnbildlich, dieser Crash. Gerade auch, ich habe mich mit dem Thema Klimawandel auseinandergesetzt, also wir zusammen auch. Mhm. Und dass das eben viele Projekte gibt, die da immer wieder crashen und dass man das eigentlich viel mehr zelebrieren könnte.
3: Apropos zelebrieren, die Einstiegsmelodie, der Jingle, mit dem dieser Podcast anfängt. Ich habe den einem Kollegen gezeigt, verschiedene Jingles. Und dann hatte ich das einfach noch drin. Er wollte es schon hören, bevor ich so weit war. Und ich hatte eins drin, wo der Fehler drin war. Und ich habe so gelacht. Er fand das so lustig. Das ist jetzt der Einstiegsjingle. Super. Es fängt mit einem Fehler an. Und das ist doch das Schöne, wenn man genau wie bei diesem Einstiegsjingle über das Scheitern lachen kann.
2: Ja, und total. Also ich finde es ja auch manchmal entlastend eigentlich, weil man dann so wie bei Null beginnt. Hey, Es ging schon alles den Bach runter. Aber ich bin da.
3: Ja, und im Nachhinein, wenn man es nicht so framed, weiß man vielleicht gar nicht, war das jetzt wirklich Scheitern? Mhm. War das so gedacht? Oder gehört es einfach dazu wie Tag und Nacht?
2: Genau. Also es ist ja auch spannend, mittlerweile bekomme ich oft auch Feedback aus dem Publikum, die sich dann fragen, du, war dieser Sturz wirklich echt oder nicht?
3: Du inszeniert das Blut.
2: Genau.
3: Ja.
2: Genau, das hat so schön ausgesehen.
3: Ja,
2: das
3: voll.
2: Zu schön für Tatort.
3: Genau, das kannst du nicht nachspielen.
2: Nee.
3: Darum sieht das Blut im Tatort nicht echt aus.
2: Ja. Und es sah auch so schön aus, weil ich hatte ein grünes Kleid mit dem roten Blut. Also es gab so eine schöne Farbkombination.
3: Mhm.
2: Muss ich vielleicht noch kurz erklären, weshalb ich diese ökologische Airline, also weshalb ich auf der Kuh geritten bin. Weil ich wurde da ja schon auch ein wenig inspiriert,
3: ja,
2: von einer anderen Airline,
3: mhm,
2: der Arabian Emirates, kann man mal googeln. Die haben aufs höchste Gebäude der Welt, 828 Meter hoch, auf dem Burj Khalifa in Dubai, ein Flight Attendant draufgestellt und gefilmt. Und das wollte ich dann auch.
3: Einfach
2: auf eine
3: 819
2: Kuh.
3: Meter tiefer.
2: Nein, ursprünglich wollte ich ja noch auf der Kuh stehen. Also ich habe mich da schon ein bisschen...
3: Mhm. Was heißt Scheitern außer bei der Kuh?
2: Scheitern heißt für mich auch Ablehnung,
3: mhm,
2: Bewerbungen, die nicht klappen, die nicht funktionieren.
3: Mhm.
2: Das ist für mich persönlich schon ein Scheitern, ja.
3: Mhm.
2: Das tut verdammt weh.
3: Mega. Seit ich weiß, dass 90% vom Text, den man schreibt, Blödsinn ist und man 10% brauchen kann, geht's mir besser. Also seit ich das so einordnen kann, finde ich das Scheitern wie angenehmer oder auch mir aussuchen, in welchem Gebiet traue ich mir das Scheitern zu. Zum Beispiel haben wir eine Kreativerstruppe, wo wir uns einmal im Monat versuchen zu treffen und ich habe da wirklich, weiß nicht, ob du den Froschkönig-Text kennst.
2: Mhm.
3: Ich habe 4 Versuche geschrieben. Ich habe immer wieder von vorne angefangen und alle meinten, hör auf, jetzt leg den weg. Und ich brauchte diese 4 Versionen, um auf die 5. zu kommen.
2: Mhm.
3: Und heute finde ich, das ist mein absoluter Lieblingstext. Ich glaube, der Mut zu haben, so viel zu scheitern und auch irgendwie einen Ort zu haben, wo man eben nicht das Gefühl hat, als Mensch zugrunde zu gehen, wenn man scheitert, sondern wo man aufgefangen wird. Das ist mega wichtig, gerade in unserem künstlerischen Beruf.
2: Mhm.
3: Wie ist das bei dir als Spitalclownin?
2: Ja gut, das ist für mich ein bisschen anders, weil es natürlich nicht, es unterscheidet sich schon vom auf der Bühne stehen, muss ich sagen. Weil das Kind ist für mich Hauptdarstellende. Also das heißt...
3: Also das Kind ist gescheitert.
2: Nein. Nein, ich versuche ja das mit dem zu arbeiten, was da ist. Und ich versuche eigentlich mehr... Ja, in dem Sinn zeige ich schon auf an mir selber, was alles nicht funktioniert und setze das Kind so in eine stärkere Position. Zum Beispiel, dass ich die Hosen verkehrt anziehe und das Kind kann mir dann sagen, nee, das ist falsch, es ist verkehrt und kommt in eine Situation, wo das Kind quasi ermächtigt wird. Das geht zum Empowerment. Mhm. Ich glaube, das ist so das Grundelement.
3: Das Schöne am Scheitern ist, dass es andere glücklich macht. Das beste Beispiel.
2: Also das merke ich immer wieder. Also ja. je schlechter es mir auf der Bühne geht, umso lustiger finden das die Leute. Also schlechter in dem Sinn. Eben Sachen, die mir
3: cool.
2: Versehentliche Slapsticks, voilà. Oder zum Beispiel ist mir einmal auf der Bühne, ich habe noch so Quick Changes gemacht, da hat man so mehrere Kostüme übereinander und dann ist mir das Headset ausgefallen und dann plötzlich kam der Techniker auf die Bühne, stand neben mir und musste dann durch all diese Schichten hindurchgreifen, um mein Headset wieder, dass das wieder funktioniert und ich habe dann irgendwie, mein Hinterteil hatte ich hinter dem Vorhang und bin dann so nach vorne, habe ich immer noch versucht weiterzuspielen und die Leute haben sich enorm amüsiert und dachten, das gehöre dazu und ich habe Blut und Schweiß geschwitzt, ja, genau.
3: Mhm. Das finde ich so spannend. Ich durfte bei einer sogenannten Fuck-Up-Night mitmachen. Das war so ein Impro-Theater. Aus den Momenten hat man Szenen gespielt und es ist eigentlich das beste Material. Wir haben dann Leute halt eben, wo bist du in deinem Leben mal so richtig gescheitert? Haben Leute, ich habe die mitgenommen, die Zettel.
2: Super, ja.
3: Ich finde den so lustig. Beim Schwänefüttern mein Portemonnaie auf den Schwan geworfen, anstatt Brot.
2: Autsch. Sehr gut.
3: Und dann wird das nachgespielt. Ich finde das so lustig. Mhm. Jemand hat im Laden 2 linke Schuhe gekauft.
2: Mhm.
3: Mhm. Ist so doof. Aber ich finde das so heilsam und so schön, wenn jemand, oder wenn es eben genau nicht perfekt ist.
2: Mhm. Aber es braucht Mut dazu und ich finde ja, man sagt ja immer oft, ja, mach Fehler, das gehört dazu. Aber Fehler machen tut verdammt weh und es ist nicht in dieser Selbstverständlichkeit möglich, wie einem das so suggeriert wird. Also,
3: hast du ein Beispiel?
2: Ja, eben zum Beispiel, wenn man keinen Job findet. Oder abgelehnt wird bei einem Jobangebot oder wenn einem wirklich etwas misslingt und zwar öffentlich. Und das ist ja auch in unserem Beruf, das ist ja auch Scheitern oft öffentlich, weil gewisse Dinge kannst du ja nur vor Live-Publikum ausprobieren. Das ist ja das Brutale. Und dann scheitern, beziehungsweise du merkst, der Funke ist nicht drüber gesprungen, das Publikum schüttelt den Kopf oder verdreht die Augen, ich weiß auch nicht. Und ja, wie gehst du damit um?
3: Therapie. Nein, ja, Therapie. Ich habe aber wirklich auch wie so eine Sicherung drin, dass bevor ich neues Material mache, das mit mindestens einer Person bespreche und nicht, dass ich wie dieses Gefühl schon habe, jemand hat die blinden Flecken des Scheiterns schon aufgedeckt, wo es heikle Sachen gibt. Wie ist das bei dir?
2: Ich gucke schon auch, dass ich irgendwo einen Vorlauf habe, je nachdem bei den Nachbarn, dass ich da nachts um 10 Uhr klopfe und frage, könnt ihr mal da reinhören, geht das? Ja, aber eben, es ist dann die Situation ist jedes Mal wieder anders und ich finde, man ist ja immer auch sehr exponiert auf der Bühne.
3: Mhm. Und du, aber ich glaube, du hast es mega geschickt gemacht. Bei dir ist ja Scheitern eigentlich ein Teil des Berufs, oder? Als Clownin und dein erstes Programm hieß ja Verhedderet.
2: Mhm. Also da hatte ich übrigens auch 50 verschiedene Anfänge.
3: Aha.
2: Und da habe ich auch das Thema Entscheidungen genommen, wenn man sich einfach nicht entscheiden kann. Also da kämpfe ich immer wieder damit. Also,
3: Entscheidungen?
2: Ja, welcher Anfang nimmst du jetzt? Und mein Problem ist eigentlich immer, dass ich zu viel Material habe.
3: Mhm.
2: Es ist einfach immer way too much. Und dann das irgendwo zu komprimieren. Ja, das ist dann manchmal super, wenn man eine Frau Hüggi hat.
3: Ja, das ist ja das Schöne, wenn man so ein volles Buffet hat und man kann dann auswählen. Ursprünglich kommt das Wort Scheitern vom Holzscheit, das in Trümmer auseinanderbricht. Mhm. Und jetzt habe ich gerade das Bild, wenn du sagst, du kannst dich nicht entscheiden, das sind ja eigentlich dann auch wie so Trümmerhaufen, die da liegen, aber es ist eigentlich eine Goldgrube.
2: Ja, total. Aber es ist auch extrem schwierig, einfach eben Entscheidungen zu treffen. Ja, ich finde auch gerade heute in unserer Überflut und, kann man sagen, Überflut?
3: Nein. Du kannst es sagen.
2: Ich kann es sagen, danke schön.
3: ich würde sagen. Mal, ich finde, das ist ein gutes, vielleicht wird das das Jahr 2026 Wort Überflut.
2: Genau. Nee, aber es ist ja nicht, wenn du schon aus der Tür hinausgehen möchtest und du überlegst, nimmst du jetzt das Velo, den Bus, das Tram, welchen Weg nimmst du? Und dann merkst du, ja, du hast ja immer noch die Pyjama-Hose an. Und ich weiß auch nicht, aber irgendwie, ja.
3: Ja, wir müssen ja auch, glaubst du, 10.000 Entscheidungen pro Tag fällen.
2: Das ist ja unglaublich, ja.
3: Beste Voraussetzung zum Scheitern.
2: Total. Und ich finde auch immer, Scheitern ist für mich auch immer, wenn ich es versuche, allen recht zu machen, wenn ich alles gleichzeitig machen möchte und möglichst allen gerecht werden möchte, dann, also das ist wirklich der Schlüssel zum
3: Scheitern.
2: Scheitern.
3: Mhm. Du hast ja noch Kinder und Mann und bist da ja auch konfrontiert. Ist dir gerade da so ein Beispiel in den Sinn gekommen, wo du jetzt gesagt hast, wenn man es versucht, den anderen recht zu machen?
2: Ja, also ich merke mittlerweile einfach, also meine drei Jungs sind alle schon relativ groß jetzt und das sind wieder drei verschiedene Persönlichkeiten, drei verschiedene Bedürfnisse, Wünsche, also schon nur auch für an einem Wochenende das alles zusammenzubringen, das ist, das ist ein Ding der Unmöglichkeit. Loslassen.
3: Ja, so quasi ja. Die mentale Nabelschnur durchtrennen.
2: Genau.
3: Ja, das Gemeine am Scheitern ist, ja, es deckt ja die Schwächen auf, oder mir ist das Bild in den Sinn gekommen. Scheitern ist wie eine Grippe, es ist so, man liegt flach, man ist am Boden, man will gar nicht mehr raus, man fühlt sich miserabel. Aber nachher, wenn man nachher wieder gesund oder gestärkt aus dem Scheitern rausgeht, das ist so ein schönes Gefühl und alle trifft's mal.
2: Ist es ansteckend?
3: Scheitern?
2: Die Grippe ist ja.
3: Es gibt ja auch keine Impfung gegen das Scheitern.
2: Genau, das müssen wir noch erfinden. Nein, aber
3: dann hat man ja kein Immunsystem. Wie willst du dein mentales Immunsystem aufbauen, wenn du nie scheiterst? Also kann es überhaupt sein, dass man nie scheitert?
2: Ich glaube, es ist mehr ein medizinischer Podcast, merke ich jetzt gerade. Nein, ich glaube, was ich so die Krux finde beim Scheitern ist ja oft, dass man sagt, ja, hinfallen und Hut richten oder gleich wieder aufs Pferd beziehungsweise die Kuh. Aber das stimmt für mich nicht ganz. Für mich braucht es dort die Zeit dazwischen.
3: Mega schön. Du bist ja auch in verschiedenen Kulturen groß geworden und kennst auch verschiedene kulturelle Bedeutungen vom Scheitern. Also Amerika und Schweiz, das ist ja das komplette Gegenteil.
2: Total, ja. Also und in den USA fand ich es, also es war so in den 90er Jahren als Kind, da wo ich aufgewachsen bin, und da fand ich es auch auf eine gewisse Art immer sehr schön, dass man immer gesagt hat, just do it, just quit, no, just do it. Und man wurde sehr fest ermutigt, so im Spielerischen so einfach zu machen. Und man hatte schon ganz früh in der Primarschule schon Vorträge und Show and Tell. Das begann eigentlich bereits ab der ersten Primarklasse.
3: Show and Tell? Ah, genau. Show and Tell.
2: Genau, genau. Nicht Wilhelm Tell, an, oder ja, was hast du gesagt? Nein. Genau. Und das wurde einem viel mehr mitgegeben, so Auftritte zu machen und sich zu zeigen, zu exponieren. Und in der Schweiz ist man viel vorsichtiger so. Bist du sicher, dass du das kannst und übe das zuerst nochmals und vorsichtig und ja.
3: So erleben wir es ja auch mit unseren Kindern. Also die, wenn die anfangen mit Laufen, Reden, die scheitern ja konstant und es ist wie kein Problem. Aber sobald man eben anfängt, ja, vorsichtig, pass auf, dann kommt ja diese verkruxte Angst ins Spiel und das ist ja mega wichtig, aber irgendwann am Schluss hat man dann Versagensängste oder fühlt sich gescheitert wegen etwas sehr, sehr Kleinem eigentlich. Und ich glaube, je höher die Ansprüche sind dann, desto mehr kann man auch scheitern.
2: Total.
3: Ich finde das mega tröstlich. Ich bin über dieses Buch gestolpert und ich habe wieder ausgemistet und habe gemerkt, oh, dieses Bild ist mega hilfreich. Es heißt Selbstbild von Carol Dweck Und es geht um zwei verschiedene Mindsets. Das eine ist statisch, dass du quasi schon alles mitbringst und du musst es einfach zeigen und abrufen und du kannst es aber nicht verändern. Und das andere Selbstbild ist dynamisch. Das heißt, es ist eigentlich egal, was du mitbringst. Und jetzt kommt die amerikanische Kultur. Du kannst alles. Mhm. Du kannst alles anfangen. Mhm. Oder du hast es selbst in der Hand, etwas zu machen. Und seit ich das Buch gelesen habe, geht es mir auch viel besser mit dem Scheitern. Weil es ist wie, ich habe als Mensch nicht mehr verloren, sondern es hilft mir, wenn ich etwas in etwas scheitere, zu sehen, oh, woran lag es? Mhm. Dann den Schmerz schon mit dem Therapeuten besprechen und dann aus dem Schmerz mir überlegen, ja, woran lag es? Mhm. Und dann etwas anderes machen.
2: Ja, also das Schwierigste finde ich ja, wenn sich das immer wiederholt oder wenn man ja wie immer in die gleichen Fallen tappt oder eben die Fehler in Anführungs- und Schlusszeichen immer am gleichen Ort passieren oder mhm. Ja, Scheitern hilft einem ja auch, etwas zu verändern.
3: Was ist das Gute am Scheitern?
2: Also ich finde das Gute am Scheitern, dass es einem immer wieder die eigenen Pläne durchkreuzt und dass man eben auch sieht, dass das Leben nicht einfach planbar ist. Das Unerwartete.
3: Mhm. Wir waren 2 Nächte in den Bergen. Das Kind hat gesagt, ich will heim. Es hatte nur noch Krise. Und wir haben uns gegönnt, nach Hause zu gehen. Das war so schön, nicht in den Ferien zu sein.
2: Genau, es hat einfach nicht geklappt.
3: Nein,
2: voilà.
3: Einfach nicht.
2: Genau. Nein. Also ich weiß auch noch, als die Kinder noch kleiner waren und ich wollte da mit ihnen auch irgendwie ins Museum und toll und so das naturhistorische Museum und pädagogisch wertvoll und bla bla bla. Schlussendlich saßen wir 1 Stunde im Treppenhaus, weil einfach nichts gegangen ist und dann sind wir wieder nach Hause, ja.
3: Ja, und dann lernt man, überlass das der Schule mit dem naturhistorischen.
2: Genau.
3: Weil die sind ja dann dankbar, dass sie nicht in der Schule sitzen müssen.
2: Nein, also das Scheitern da ist, ja, für mich ist es ja fraglich, ob man das wirklich als Scheitern bezeichnen kann. Das ist ja auch einfach all diese Vorstellungen, die man hat, die Frau hat, oder? Und das ist ja auch oft sehr hinderlich.
3: Absolut. Und ich finde es irgendwie auch, ach, es war so schön. Das Kind hat dann einfach nur noch geweint und wir waren auf diesem WC-Boden am Boden, also vor dem WC, und das ist so schön, auf diesem Boden der Tatsachen in dieser Pfütze zu sitzen, das Kind weint und einfach.
2: Du hast einfach nichts im Griff. Das Leben lebt dich einfach, ja. Ja.
3: Dann laufen so Eltern mit älteren Kindern vorbei und der Blick von ihnen, das ist so tröstlich so. Mm-hmm. Been there, yeah. Done that.
2: Also ich habe auch gemerkt, als ich mit dem Zug zu dir gefahren bin, da war auch ein Papa mit seinem Kind so in diesem Manduka-Tragestell und er ist wirklich panisch hin und her gelaufen und das Kind hat geschrien wie am Spieß. Und ich merke immer, mich macht das immer so ganz ruhig, mich tröstet das immer, dass ich immer sage, ach ja. Genau, all diese Wirbelstürme für einen selber denkt man, oh, das ist so unangenehm, aber mhm. Ja, eigentlich ist es ja kein großes Ding.
3: Und andere scheitern zu sehen oder leiden zu sehen, tut dir gut?
2: Ja, nein, vielleicht auch einfach dir die Befriedigung, ha, das habe ich nicht mehr.
3: Und das Schlimmste ist doch, wenn dann jemand sagt, also ich hatte nie ein Problem damit.
2: Genau, mein Kind hat immer durchgeschlafen.
3: Ja, genau. Ja. Wie geht erfolgreich scheitern? Das tönt dann auch schon wieder nach dem Anspruch, dass man auch im Scheitern leisten oder Erfolg haben muss. Wie siehst du das?
2: Für mich ist erfolgreiches Scheitern, also als Künstlerin würde ich sagen, als Bühnenkünstlerin ist einfach immer wieder aufzustehen und auszuprobieren und nicht die Freude zu verlieren, spielen und sich selber nicht zu ernst zu nehmen.
3: Das lasse ich mir tätowieren, ja. Mhm.
2: Und das andere im Spital merke ich oft, ich habe das Gefühl, ich scheitere als Spitalclownin am meisten, wenn ich mir Sachen vornehme. Also wenn ich zum Beispiel mit dem Gefühl in ein Zimmer gehe, ja, ich bin jetzt lustig, forget it. Sondern für mich ist es lustvoll zu scheitern, einfach auch total offen und im Moment zu sein und zu schauen, was passiert. Und das ist so für mich der Schlüssel zum erfolgreich Scheitern.
3: Mhm. Ein Clown oder eine Clownin geht ja mit dem Scheitern als Ausgangslage spielen.
2: Genau, oder dass man eben halt nicht, ich denke auch, es ist nicht ein geradliniges Denken, so.
3: Und wie bist du darauf gekommen, dass du das zum Beruf machen willst? Hast du gefunden, Swiss Air Grounded, jetzt direkt von deinen Erfahrungen als Flight Attendant kannst du direkt Clownschule machen?
2: Genau. Nein, es ist ja nicht ganz unendlich. Gut, nein, die Leute, die sitzen nicht, die liegen, aber schlecht ist ihnen immer noch, oder? Nein, also.
3: Nein, die Kotztüte ist auch in der Nähe.
2: Die Kotztüte ist omnipräsent, ich sage dir.
3: Je nach Medikamenten kann man auch abheben.
2: Was war die Frage, liebe Martina?
3: Ich habe sie auch vergessen.
2: Aber
3: nein, wie ist das mit dem, ja?
2: Nein.
3: Sag einfach, es ist ein Podcast, wir reden ums Reden.
2: Was mir kürzlich passiert ist, ich habe da eine Narbe und zwar,
3: warte jetzt mal. Wo, am Finger?
2: Ist, ja, am Finger, da. Siehst du diese Narbe hier?
3: Ja.
2: Und zwar habe ich einen Slapstick an der Tür gemacht für ein grosses Zimmer im Spital mit mehreren Kindern. Es war wirklich, hat super funktioniert. Ich habe mich so verheddert in der Tür. Dann habe ich mich tatsächlich verheddert und diese schwere Tür geschlossen und mein Finger war noch drin.
3: Nein!
2: Und dann ziehe ich den so raus und ich habe gedacht, oh ja, da ist was nicht gut, habe aber da noch immer gewinkt und alles gut und bin da schnell raus und dann gucke ich auf diesen Finger und dann tropft da einfach das Blut nur noch so runter. Und dann bin ich aufs Stationsbüro und habe gefragt nach einem Pflaster und da haben die gesagt, nee, das muss man nähen.
3: Zum dann, Glück sind sie schon da.
2: Genau, und dann bin ich direkt auf den Kindernotfall und bin da in meinem Kostüm als Spitalclownin selber genäht worden. Ja, und das ist dann einfach sau doof.
3: Zeig nochmal.
2: Es ist sau doof, oder?
3: Ah, krass.
2: Ja.
3: Jetzt hast du so ein Zentimeter lange Narbe.
2: Ja, es war wirklich relativ heftig, ja.
3: Ja, ist auch brutal, oder? Die Kinder, die freuen sich und dann winkst du noch so und dann tropft Blut von deinem Finger.
2: Nee, ich habe dann noch die andere Hand genommen, weil ich habe gedacht, ah, da stimmt was nicht ganz. Aber das ist ja, wenn du so einen starken Schmerz im Moment, also du merkst, dass es ja nicht gleich,
3: das ist
2: dann so wie taub. Und dann plötzlich sehe ich einfach nur noch, wie das Blut runtertropft, ja. Mhm. Dann habe ich dann schnell die Türe zugehört. Also die Kinder haben nichts gemerkt, hä?
3: Aber nee, das ist einfach
2: sonst
3: doof.
2: Und wenn
3: die Entstehung
2: du dann
3: der Angst vor Clownen,
2: ja,
3: wäre da jetzt entstanden.
2: Nee, und dann kommst du nach Hause von der Arbeit und frisch genäht als Spitalclownin, ist einfach doof, ja.
3: Mhm. Aber das ist ja das, was in Erinnerung bleibt, oder?
2: Total.
3: Oder? Das von all deinen Fingern hast du mir jetzt das, du hast jetzt nicht den Ehering, das funktioniert noch, du hast mir das mit der Narbe gezeigt, weißt du?
2: Ah, übrigens, der Ehering, das ist gar kein Ehering. Und zwar, das ist der Ring meiner verstorbenen Mutter, mein Ehering, ich erzähle dir das jetzt, ich glaube,
3: können wir nachher schneiden?
2: Ja, und zwar ist es, das war an einer meiner ersten Auftritte, war ich bei einem Wettbewerb im Casinotheater Winterthur und die Patti Basler hat das moderiert. Die weiß es gar nicht. Und zwar ist am Schluss, ich habe so mit meinem Ehering hatte ich dann noch gespielt. Und dann.
3: Wie gespielt?
2: Also ich habe eben, bei Verhedre ging es darum, oder ich kann mich nicht entscheiden zwischen Kaffee und Tee und Pascal oder Pascal. Und irgendwie hatte ich so einen, ich weiß gar nicht mehr, irgendein Zaubertick. Ich weiß auch nicht, habe ich mir den Ring in die Nase gesteckt. Keine Ahnung, aber irgendwie sowas. Jedenfalls am Schluss war der Ring am Boden. Das hat aber zum Stück gehört. Und dann ist die Patti bei der Abmoderation auf den Ring gestanden. Und das war ja nicht wahnsinnig teures Gold oder so, so irgendwie ein leichtes Edel, keine Ahnung. Oder eben doch leicht biegbar, vielleicht doch leicht Gold, keine Ahnung. Jedenfalls war der dann flach gedrückt. Und dann hat sie so gesagt, ach, ah, jetzt, sorry wegen dem Ring, jetzt habe ich den platt gedrückt. Und ich habe mich nicht getraut zu sagen, dass das mein echter Ehering war, weil wer ist schon so doof? Und ja. Ja, seitdem habe ich keinen Ehering mehr.
3: Patti hat eure Beziehung platt gemacht.
2: Ja, sie weiß das
3: die
2: gar nicht.
3: Ich weiß das gar nicht. Sie war ja schon hier im Podcast. Ist eigentlich gut, ist es so rum. Und dein Mann weiß das. Er hat es gemerkt. Ja. Er hat dich ja dann seither auch schon mal gesehen.
2: Genau.
3: Das merkt man.
2: Ja. Genau, genau. Wir sind noch in Kontakt.
3: Ja, aber schön hast du jetzt aus dem etwas anderes gefunden. Aber hast du jetzt wieder so einen mega wertvollen Ring, der dir vielleicht noch mehr bedeutet und es noch schlimmer sein könnte, wenn der kaputt ginge, oder?
2: Genau, also diesen ziehe ich jetzt immer ab.
3: Ah. Eben, dann hat dich der das Scheitern erfolgreich weitergebracht.
2: Genau.
3: Schön. So gut. Ich habe ja eine Frage geschrieben, die macht überhaupt keinen Sinn. Wann und ist dir das glücklich?
2: Das ist so, manchmal mit diesen chinesischen Sprichwörtern.
3: Ich habe einen Glückskeks so übersetzt. Nein, also vielleicht.
2: Jeder Schluck ist eine Reise zu dir selbst. Danke.
3: Nein, das ist schön. Ja, vielleicht umgekehrt. Was ist das Schlechte am Erfolg?
2: Ja, wenn man so berühmt ist, dass du nonstop von Fans belagert bist. Ja. Finde ich eigentlich auch nicht schlecht.
3: Also fändest du das gut?
2: Ja, ich fände das schon cool. Ja.
3: Schon?
2: Ja, wenn du so berühmt bist und einfach so, ah, genau. Ah, weißt du, was ich dir erzählt habe?
3: Was?
2: Das ist ja, kürzlich habe ich etwas ausprobiert mit einer anderen Künstlerin, habe ich einen Hund gespielt. So wirklich eine gute Hundemaske, sieht wirklich aus wie ein Hund und so einen Hundeschwanz. Und die Idee war so, es gibt doch so diese Hundekür.
3: Ja.
2: Die machen ja so richtige Choreografien und das haben wir zusammen eingeübt. Für einen Kurzauftritt fanden wir witzig, das so ein bisschen durch den Kakao zu ziehen. Jedenfalls war ich der Hund. Ich fand das wahnsinnig entspannend, auch mal einfach nichts zu sagen.
3: Ja.
2: So auf allen vier, nur körperlich, so wow, super.
3: Also wow.
2: Und ja, dann haben wir geprobt und das ist so ein relativ bekannter Probeort in Bern, wo da viele Künstlerinnen und Künstler aus- und eingehen. Und so. Und dann habe ich mir noch einen Kaffee geholt.
3: Als Hund? Ja.
2: Nein. Die Maske hatte ich abgezogen. Aha. Und dann habe ich mir einen Kaffee geholt und dann habe ich so gemerkt, dass mich da mehrere Leute so anschauen. Da habe ich gedacht, ah, wow, vielleicht kennen die mich jetzt doch ein wenig. Also ich habe ja auch schon in Bern gespielt und so. Dann habe ich gemerkt, dass ich den Schwanz nicht abgezogen habe. Ja. Der hat doch unter der Jacke hervorgeguckt. Ja, das fand ich dann ja echt scheiße. Ich habe mich so geschämt. Aber zurück zu deiner Frage. Glück.
3: Was ist das Schlechte am Erfolg haben?
2: Also, was natürlich immer möglich ist, dass man sich irgendwie verliert, oder? Und dass man, wenn man mit etwas Erfolg hat, dass man dann das immer versucht zu reproduzieren und nicht mehr Neues entstehen kann oder dann auch oft die Leute immer das Gleiche wieder sehen möchten und man eigentlich gerne mal noch was anderes zeigen möchte.
3: Voll.
2: Und dass man dann sich vielleicht auch ausruht auf dem Erfolg.
3: Mhm.
2: Also mir hat mal ein Künstler gesagt, der relativ bekannt ist und erfolgreich so. Er beneide mich fast, dass ich so bei diesem Kabarett-Casting ganz zu Beginn angefangen habe in der Kleinkunst, weil da ist wieder alles so frisch und man kann einfach ausprobieren und man hat noch keinen Namen. Und das stimmt natürlich.
3: Mhm.
2: Das gibt einem eine gewisse Narrenfreiheit und die ist toll.
3: Ich finde das mega wichtig. Ich nehme mir jetzt auch vor, wo man wie im dunklen Kämmerlein sicher scheitern kann und einfach ausprobieren kann und sich wieder komplett neu entdecken. Ich finde das mega, mega wichtig. Und auch nicht den Anspruch haben, dass es gut sein muss, sondern das einfach anfangen und machen ist, glaube ich, viel wichtiger. Und wie du so schön gesagt hast, ich glaube, die Gefahr, dass man sich dann selber Druck macht und mit dem Druck, dass dann die Freude und die Lust an diesem Druck so erstickt.
2: Also Druck ist lähmend. Druck ist echt lähmend, ja, voll. Ich finde eigentlich Perfektionismus langweilig. Mhm. Obwohl ich immer wahnsinnig hohe Ansprüche an mich selber habe, dass das jetzt wahnsinnig gut werden muss. Aber ich mag Menschen auf der Bühne, die Mut haben und die was zeigen.
3: Mhm. Und man wie spürt, das ist jetzt echt oder auch die zeigt jetzt etwas, diese Person, was ich mir so noch nie überlegt habe.
2: Genau, seinen neuen Blickwinkel voll.
3: Das Gute bei mir, dass ich als Kind nicht so beliebt war. Das Gute daran, es war mir wie relativ egal. Ich bin ja eh nicht beliebt und mein Musikgeschmack und das, was ich toll finde, dass ich kann mit Rössern wirklich nichts anfangen und mit diesen Boybands, ich kann nichts damit anfangen und dann das eigene zu finden. Das ist eine harte, aber gute Schule, um heute zu merken, ich bin nicht cool, ich werde es nicht mehr sein, dann mache ich doch jetzt einfach direkt, was ich will.
2: Also ich meine, du hast jetzt pinke Haare, ich finde das sehr cool.
3: Ja, ich auch.
2: Ich wollte ja wahnsinnig fest immer dazu gehören und durch das, dass meine Eltern relativ jung waren, sind wir viel herumgezogen und ich mag mich gut erinnern, als ich dann zurück in der Schweiz war, wollte ich mich auch interessant machen und habe erzählt, ich hätte ein Pferd.
3: Oh.
2: Ich glaube, bis heute glauben das gewisse Leute. Ich hatte letztes Jahr einen Auftritt in Winterthur, wo ich auch zur Schule mal gegangen bin und dann kamen viele Leute aus meiner ehemaligen Klasse, die haben gesagt, ja, diese Schulzeit und eben ich hatte ja immer so viele Tiere und das war ja schon und ein Pferd, wow. Und dann habe ich gedacht, jetzt wäre eigentlich genau der Moment zu sagen, nein. Ich hatte nie ein Pferd, aber ich...
3: Ich habe euch ein Pferd aufgebunden.
2: Ich habe euch ein Riesenpferd aufgebunden.
3: Aber jetzt mit diesem Podcast
2: kommt's raus.
3: Ist das auch ein Stück weit Scheitern? Und eigentlich ist es ja mega cool. Hat es funktioniert, um beliebter zu werden?
2: Nee, ich glaube nicht wirklich. Aber ich hatte mir wirklich Mühe gegeben. Ich habe sogar dann jeweils die Wendy gelesen und dann habe ich ein Poster genommen, das Wendy unten rechts weggeschnitten und dann so einen Druck aufs T-Shirt gemacht. Hat mich mega viel Geld gekostet. So mit diesem, das weiß ich jetzt noch, dieser sandfarbene Araber-Hengst hatte ich dann da. Und ich habe dann gesagt, das sei mein Pferd und heiße Wüstenblitz und so. Und also.
3: Aber das war richtig viel Arbeit.
2: Das war richtig viel Arbeit.
3: Ich meine, das ist der Lehrer und die anderen heute noch glauben.
2: Ich glaube, ich habe es dann manchmal geschafft, echt selber nicht mehr zu wissen, was ist jetzt echt und was nicht.
3: Ja, das Schöne ist ja, dann kommt ja da so die Fantasie rein und so. Und ich meine.
2: Ja, total. Ich hatte natürlich auch immer eine blühende Fantasie. Und das, ich finde, das ist manchmal Fluch und Segen gleichzeitig. Mhm. Weil bei mir auch immer ein riesen Gedankenkarussell abgeht. Und langsam doch auch mit 44 merke, weniger ist mehr. Aber ich arbeite noch fest dran.
3: Ja, das weniger ist mehr. Ich bin auch dran. Wir waren ja auch zusammen dran. Ich erinnere mich, wir haben ja deine Kleider aussortiert.
2: Wir haben sehr intim zusammengearbeitet, Tüki. <Ja. lacht> Du bist mir an die Wäsche.
3: True.
2: Also, ich meine, du hast diese Unmengen von Kleidern gesehen. Das muss man vielleicht sagen, das war...
3: Über 1000.
2: Ja, also eben als ich Flight Attendant war, habe ich ja Anfangslohn 4000 Schweizer Franken. Und das war dann einfach, boah. So viel Geld sollte man nicht jemandem wie mir in die Hand drücken.
3: In jungem Alter, mit 18, ja.
2: Ja, wir sind nonstop shoppen gegangen. Shop till you drop.
3: Mhm. Ja, und das Gefühl, eigentlich könnte man ja beim Ausmisten haben, wow, ich habe so viel erlebt, ich habe so viele Geschichten, aber das Gefühl war ja dann nicht so ein... Positives.
2: Nein, zum Teil waren ja sogar noch die Zettel dran, also shame on me.
3: Also ich glaube, wir haben alle unsere Leichen im Kleiderschrank.
2: Ja, es waren viele Leichen, ja.
3: Mhm. Mich hat es ja mega inspiriert, um selber zu sagen, ich reduziere jetzt. Und das Programm mit dir zu erarbeiten, hat bei mir nachhaltig gewirkt.
2: Das freut mich. Das ist sehr gut.
3: Also da hast du vollen Erfolg.
4: Ja, nein, weil ich finde es ja auch manchmal, eben das Scheitern auch öffentlich zu machen, finde ich, hat auch etwas Tröstliches und etwas Verbindendes. Also ich war kürzlich an einer Zoom-Sitzung und ich hatte wirklich mega Stress am Morgen, nichts hat geklappt. Mit dem einen muss ich noch auf eine Prüfung üben am Morgen früh, ist ihm noch in den Sinn gekommen. Der andere

0: Und seither trittst du, andere treten im Pyjama auf.
1: Genau, gibt's ja auch, genau.
0: Uta Köpenick, ja, genau. Im Pyjama, ja, voll gut. Das Scheiterlied hat's ja auch. Wenn das Scheitern nicht wäre, wo wären wir dann?
1: Für mich hat ja unser Beruf auch oft damit zu tun, wieder Lehre zuzulassen und aus der Lehre wieder etwas zu kreieren. Und das finde ich immer wieder sehr, sehr herausfordernd, weil es ist manchmal gar nichts, was du so vorweisen kannst dann im Alltag, oder?
0: Ja, auch dir selber gegenüber ist es mega schwierig. Ja, was habe ich jetzt heute gemacht? Ich bin verzweifelt. Und das fand ich mega tröstlich. Ich konnte mit einem anderen Autoren mal zusammen so eine Podiumsdiskussion machen. Und er macht das schon seit 20 Jahren und sagte genau das Gleiche wie ich. Es ist einfach ein Krampf und es ist frustrierend und man studiert und überlegt und muss so viel wegwerfen. Und eben wie, wenn du den Vater im Zug siehst, der da mit dem Schreikrampf des Kindes kämpft. Es tut so gut zu erleben, dass andere auch scheitern und verzweifeln und man nicht die einzige Person ist. Von dem her empfehle ich allen, die etwas vorweisen können, erzählt es allen.
1: Ja, und das eben, ich meine, Humor ist ja im Scheitern für mich, also es ist eine Überlebensstrategie auch. Ich habe mal eine Supervision gehabt bei einer Person, die hat lange den Elternnotruf geleitet. Und sie hat immer gesagt, solange sie noch gemerkt habe, dass die Leute irgendwie noch über die Situation lachen können, da wusste sie, da ist noch Hoffnung, so. Und sonst ist es sehr schwierig.
0: Das ist doch bei uns auch so.
1: Natürlich.
0: Also wenn ich noch lachen kann, dann ist gut. Und wenn man dann nicht mehr lachen kann, ist fertig.
1: Ja, man sagt ja auch, man weiß nicht, ob man jetzt lachen oder weinen soll, oder?
0: Ja, absolut. Und ich finde es aber auch wichtig, weil wenn man in diesen Momenten so wie halt die Kreuzung erlebt, wo will ich eigentlich hin, was will ich? Es ist mega wichtig. Ich habe das Gefühl, wenn es zu lange gerade noch so geht, dann bleibt man ja auch viel länger in einer unangenehmen Situation, weil sie noch erträglich ist. Und das Scheitern ist ja eigentlich auch endlich die Erlösung von diesem falschen Weg. Ja, wir scheitern oder stolpern doch alle irgendwie so durchs Leben, habe ich das Gefühl. Und ich merke gerade auch, an diesem Ort, wo wir jetzt sind, wäre ich nicht, wenn ich nicht zweimal vorher gescheitert wäre. Und es ist immer wieder wichtig, eben das Gute an all dem anzuerkennen. Und wenn da Schritt 1 gefehlt hätte, wäre ich immer noch bei Schritt 0 vielleicht.
1: Ja, obwohl manchmal wünschte ich mir auch, gewisse Schritte hätte ich gerne übersprungen. Aber zu guter Letzt, ja, es gehört wahrscheinlich auch dazu. Und das auszuhalten, das finde ich schwierig.
0: Voll. Es ist mega unangenehm. Eben wie Grippe. Aber ich finde es mega schön, wenn ich dann das teilen kann mit jemandem.
1: Die Grippe.
0: Ja, wenn man das einfach so spreaden, wie die Grippe, kann man das Scheitern so spreaden. Das
1: machen wir jetzt, ja genau.
0: Ab jetzt nur noch so. Fürchtest du dich vor dem Scheitern?
1: Ja.
0: Wie gehst du damit um?
1: Ja, meistens habe ich dann so Fressattacken. Also Essen beruhigt mich. Und bin wahnsinnig verspannt.
0: Möchtest du noch ein Kissen zu mir
1: sitzen?
0: Und
1: bin einfach nicht wirklich da. Wenn du dann mit mir sprichst, bin ich dann einfach immer leicht abwesend, weil ich dann immer denke, oh, hoffentlich geht das gut. So.
0: Hoffentlich mache ich nichts Falsches.
1: Hoffentlich mache ich nichts Falsches, genau. Und das Schlimmste finde ich dann eben immer, das hat mich so gequält, als ich mal eben wirklich aus meiner Sicht, nein, nicht nur aus meiner Sicht, ich habe es wirklich schlecht gemacht. Und dann denkst du die ganze Zeit, hätte ich doch das anders gemacht, hätte ich doch das so gemacht. Und das hat mich wirklich fertig gemacht.
0: Also diese Gedanken.
1: Da habe ich wirklich mal eine Nacht durchgeheult. Und dann ist aber natürlich immer gut, wenn man dann ein Umfeld hat, wo man dann auf den Telefonbeantworter weinen kann und nochmals. Und ich bin's nochmals, geht jetzt viel besser. Nein, eigentlich jetzt gar nicht.
0: Oh.
1: So, ja. Ich hatte da so eine sehr liebe Frau und Künstlerin. Ich kann da einfach so ihr das Ganze erzählen und das ist immer super. Auch einfach ihre Erfahrung. Und eben, wie du sagst, sie sagen nachher alle, ja, das gehört einfach dazu. Augen auf bei der Berufswahl.
0: Ja, aber es ist ja jeder Beruf.
1: Ja,
0: es ist ja wie so alles. Ja. Du kannst dem Scheitern wie nicht ausweichen.
1: Ich glaube auch. Ja, natürlich bist du in gewissen Bereichen mehr exponiert, aber ja. Genau, ich sehe das

0: so wie du.
1: Ja.
0: Schade, das wäre jetzt interessanter gewesen, wenn wir nicht gleicher Meinung sind.
1: Ja, kann jetzt sein.
0: Nein.
1: Wo würdest du Champa gerne mal scheitern, aber traust dich nicht? Ist doch mal ein schöner Ansatz, zu sagen, nicht wo willst du ihn, sondern was willst du verkacken?
0: Also was ich manchmal wahnsinnig Lust habe, ist einfach so einen Vortrag total zu verkacken. Also wo ich wirklich total den Faden verliere und einfach Blödsinn erzähle. Und die Leute müssen sitzen bleiben. Deshalb spiele ich ja auch gerne vor Erwachsenen, weil die bleiben, die sind ja höflich. Bei Kindern merkst du in der ersten Sekunde, ob das anklingt oder nicht, oder? Mhm. Und Erwachsene bleiben. Und die mal einfach so 2 Stunden voll zu labern, so. Das würde mir noch gefallen. Random. Just give it to them.
1: Ja.
0: Das würde mir gefallen.
1: Vielleicht wäre das der beste Abend ihres Lebens.
0: Genau. Obwohl, also ich habe ja ein Riesenproblem. Ich beginne immer ein Hobby. Ich sehne mich nach einem Hobby und ich scheitere dauernd. Ich finde kein Hobby, ehrlich. Das macht mich echt fertig und ich habe auch schon recht viel Geld aus dem Fenster herausgeworfen für Hobbys. Jedenfalls habe ich jetzt kürzlich, kann es gar nicht mehr sagen, wie heißt das, dieses Hardcore-Fitness? CrossFit. Kann es nicht mal mehr sagen.
1: Jesus, ja.
0: CrossFit. Und zwar meine Nachbarin und mein Nachbar, die machen CrossFit. Sie sehen unglaublich gut aus. Und wir haben so eine Mauer im Hinterhof, wo du dann gleich zum Coop rüber kannst. Und da springen die dann immer so sportlich rüber.
1: Ohne Abstützen.
0: Ohne Abstützen. Und ich würde da ja auch so gerne. Und ich muss mich dann immer so hochziehen und schlage mir noch das Knie auf und Jacke dreckig und so. Jedenfalls wollte ich das auch. Sie sind noch so lieb. Und dann haben die mich mitgenommen ins CrossFit. Das ist ja so eine richtige Gemeinschaft. Also das sind wirklich Profisportlerinnen, Sportler, die dort sind. Also das passt einfach überhaupt nicht, ja, oder? Und ich habe auch gemerkt, man muss sehr ernst sein, um so Sport zu machen. Das geht irgendwie nicht. Nein, das geht nicht. Und ich hatte dann wirklich so Momente, weißt du, dann haben die so Stangen, so, weißt du, wie in der Turnhalle, wo du so Klimmzüge machen musst. Und dann musste man so hochspringen und ich konnte gar nicht hochspringen. Ja. Und dann mussten sie mir schon mal einen Schemmel bringen, damit ich da überhaupt an die Stange komme. Und dann hatte ich aber Angst, weil meine Linse ist ein bisschen verrutscht. Vor lauter Stress habe ich so geschwitzt. Und dann habe ich Angst gehabt, diese Stange zu verpassen, oder? Also nein, es war einfach hinten und vorne ist es nicht gut gegangen. Also ja.
1: Ja.
0: Und das habe ich jetzt wieder aufgehört. Dann habe ich mir zu viel vorgenommen und dann scheitere ich. Voilà. Es ist gerade ein Artikel in der NZZ über Neujahrsvorsätze gestanden.
1: Mhm. Stimmt. Ist eigentlich ein guter Moment oder ein guter Monat, Januar, um zu sagen, viel Spaß beim Scheitern. Aber ist es nicht auch schön zu merken, man scheitert jedes Jahr vielleicht ein bisschen anders oder ein bisschen weniger, statt zu sagen gar nicht?
0: Ich finde, Scheitern ist immer die Frage, ob man das von außen her bewertet oder von sich aus. Also ich scheitere manchmal an Dingen, die andere nicht unbedingt als Scheitern sehen.
1: Mhm.
0: Oder auch umgekehrt, wenn du sagst, es ist mir misslungen, ich sehe das vielleicht wieder ganz anders. Mhm. So, aber ich glaube, ja, wie Fehler machen und Sachen, die nicht funktionieren, gehören einfach dazu.
1: Aber ist es nicht auch tröstlich zu sagen, es ist auch eine Ansichtssache, ob man scheitert oder nicht?
0: Ja, und dass es in dem Sinn auch eine gewisse Sportlichkeit braucht.
1: Oder eben Unsportlichkeit.
0: Oder Unsportlichkeit
1: in deinem Fall.
0: Also,
1: ich kann das sagen, mein Hobby ist Spazieren.
0: Ist übrigens auch das Gesündeste, habe ich kürzlich wieder mal gelesen. Jeden Tag irgendwie 20 Minuten zu spazieren sei sehr gut.
1: Und dann lache ich innerlich Leute aus, die joggen. Das ist vielleicht ein Hobby, das dir auch noch gefallen könnte. Also nicht laut, ich denke dann so, zum Glück muss ich das nicht machen.
0: Ja, ja,
1: es ist gescheiter zu laufen. Für mich.
0: Ja.
1: So wie so ein Scheitern, das ich mir erspare.
0: Ersparen, ja, das ist, ja. Ich gebe ja immer wieder Geld aus für Fitnessgeräte zu Hause, oder? Dass ich dann denke, dann ist die Hemmschwelle weniger groß. Also, ich habe mir dann eine Rudermaschine angeschafft und dann ist mir schlecht geworden.
1: Nein.
0: Beim Rudern. Also, ich habe einfach gemerkt, mir wird wirklich
1: seekrank zu Hause.
0: Ja, ich habe diese Rudermaschine, so ein tolles Ding, so aus Holz.
1: Du könntest dich einfach filmen zu Hause und dann ist das deine Zweitkarriere und das wäre doch was.
0: Aber ich muss noch was sagen, ich konnte diese Rudermaschine meiner Nachbarin beim CrossFit verkaufen.
1: Voilà.
0: Und dann dafür ein Probeabo CrossFit, das ist übrigens sauteuer CrossFit, lösen, genau. Und am Schluss bin ich natürlich dann nicht mehr hingegangen, es war gleich 3 Monate.
1: Und macht sie die Ruderübungen?
0: Ich glaube schon, die macht das noch, weil ich glaube, um überhaupt CrossFit zu machen, musst du bereits fit sein, krass fit.
1: Krass fit, okay.
0: Da gehst du ja nicht hin, um fit zu werden, da bist du fit.
1: Klingt nach Ambitionen, die ich gar nicht habe und ich bin aber auch mega dankbar. Oder es ist ja wie mit den Ferien und dem Kind, wenn man da nach Hause gehen darf. Vielleicht ist es ja auch eine kleine Freude in dir. Du hast dir es geleistet, nicht im CrossFit zu sein.
0: Genau.
1: Da ist man doch nicht einfach nur zu Hause, sondern man hat sich das
0: erarbeitet. Jetzt sind wir wieder beim Mindset, oder? Genau, das ist... Also ich habe ja auch gemerkt, seit ich Kinder habe, dass eigentlich die entspannendsten Ferien dann sind, wenn ich merke, Ferien mit Kindern sind nicht gleich Ferien. Also ich musste das wie neu definieren. Mhm. Und seitdem geht es viel besser.
1: Ja, das ist einfach Kinderbetreuung an einem anderen Ort. Wie möchtest du andere zum und beim Scheitern inspirieren? Kauft euch Fitnessgeräte von Nina Wegli.
0: Macht nicht das, was ich mache. Reitet nicht auf Kühen. Also kürzlich eben eine gute Freundin hat gesagt, sie müsse mit mir mehr wie mein Mann mit mir umgehen. Nein, Nina, nein, mach's nicht. Ich finde es schön, wenn ich in dem Sinn Leute ermutigen kann, Dinge auszuprobieren und vielleicht auch nicht mit dem Gedanken, dass es schon irgendwie perfekt sein muss. Und ja, wenn man merkt, hey, man ist eigentlich nicht alleine mit diesen Herausforderungen und wir sitzen ja schlussendlich alle im gleichen Boot.
1: Ruderboot.
0: Und die einen können ein bisschen besser planen und die anderen ein bisschen weniger und ja. Ich sehe immer Endwoche, wie mir eine Woche eigentlich hätte sein sollen am Wochenplan.
1: Ich erinnere mich einfach auch sehr gerne an unsere Schreibwoche zurück. Und da haben wir auch zum Beispiel aus der Freude dieses Spiel Methanopoly entwickelt, das es möglichst allen ablöscht. Und das Spiel haben wir natürlich nie entwickelt.
0: Das kommt noch.
1: Aber es ist so die Idee, dass man ein Spiel hat, wo sich alle nerven. Ich finde die Idee einfach so lustig und manchmal hilft mir das, um mein Mindset wieder umzustellen, sozusagen eine Furz-Idee.
0: Ja, und eben, dass aus Furz-Ideen durchaus auch etwas Gutes entstehen kann. Ja.
1: Jede Scheiß ist eine Chance, aber manche Chance ist ein Scheiß.
0: Genau, finde ich ein schönes Schlusswort, Hügi.
1: Wunderbar. 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Herzlichen Dank, liebe Nina, für dieses wunderbar geglückte Gespräch.
0: Danke, dass ich hier sein durfte.

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0: herzlich willkommen hier bei uns für Radio Stadtfilter. Ihr hört Nachteulen, Hörbücher und Lesungen für Spätaufgebliebene, für sehr früh Aufgestandene, wo diesen Sommer immer am Mittwoch und am Freitag in der frühen Morgenstunde abschnittsweise David Copperfield hören könnt. 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Es geht immer schön der Reihe an. 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
1: Kapitel 27, Tommy Traddles. Am nächsten Tag kam mir der Einfall, Traddles zu besuchen. Die Zeit seiner Abwesenheit musste um sein und er wohnte in einer kleinen Straße